0: Der Sido zusammen mit dem Andreas Burani, Astronaut, habt ihr gehört. Wir haben die unbeständige Wetterphase hinter uns. Ab heute wird es stabiler und sonniger. Und so starten wir doch gerne in den Donnerstagmorgen. Es ist der 21. Mai, eine Minute nach der 17:30. Der Janik Klanz und ich, Céline Remund, wünschen einen guten Morgen.
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0: Mit guter Laune stehen heute ganz sicher auch die Männer aus der Schweizer Eishockey-Nazi auf. Nach dem 9:0-Sieg gestern in Zürich gegen die Österreicher. Janik, ich habe gemeint, das seien schon so die härtesten Gegner, die sie eigentlich haben in dieser Gruppe.
2: Ja, wenn man auf die Tabelle schaut. Ja. Also sonst ist mit den USA und Finnland sicher noch zwei andere Nationen dabei. Aber die Österreicher haben wie die Schweizer die ersten drei Gruppenmatches alle gewonnen. Darum hat man da gestern tatsächlich schon vom Spitzenkampf geredet.
0: Aber so hat es irgendwie nicht ausgesehen. Es hat recht einfach ausgesehen für die Schweizer.
2: Ja, wenn es mal läuft, dann läuft es eben. Genau, sie haben definitiv sehr gut gespielt. Aber die Österreicher haben gestern auch nicht auf der anderen Seite so ein gutes Spiel gehabt und eben auch nicht gut reingefunden. Ja, darum ist es dann so rausgekommen, wie es ist rausgekommen.
0: Voilà. Wir hören dann noch ausführlich zurück auf das Spiel gestern und voraus auf die nächste Herausforderung der Schweizer in unserem WM-Magazin an den 6. Dann haben wir dann auch, wollen wir auch hören, warum das, die Band Aqua wieder Schlagzeilen macht im Moment. Barbie, let's go party. Und es gibt neue Musik von der Shania Twain. I'm gonna get you what I got you inside. Das ist die da. Und daneben haben wir 250 Franken Gutschein von Schindbühl gelassen in unserem Jackpot diesen Morgen. Und was hast du in den Nachrichten noch so zu erzählen?
2: Ja, wir haben zum Beispiel über den Hochwasserschutz in Burgdorf. Das Thema ist im Stadtrat die Woche gross diskutiert worden. Und der EHC Thun hat nach ganzen 16 Jahren wieder offiziell einen Präsident, wie das so lange ohne ist gegangen. Wer jetzt die Verantwortung übernimmt, das gehört bei uns in den Nachrichten.
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0: Es gibt sehr einen sonnigen Tag, schon vom Morgen an. Jetzt fährt es schon langsam, aber sicher an den Tagen. Und dann kommt die Sonne vor und die bleibt nicht heute den ganzen Tag. Es hat immer noch so zwischendurch ein paar Quellwolken, aber allgemein ist es freundlich und trocken heute und geht also schon bis 22 Grad am Nachmittag. Und das steigern wir dann sogar noch mehr. Das Pfingstwochenende kommt auch sehr sonnig daher und durch den Tag sogar sommerlich warm mit dann wieder bis 25 Grad.
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0: Tag sieht alles gut aus. 4 Minuten über den 17:30 kommen gut Fische. Dann nehmen wir den Donnerstag zusammen in Angriff und starten mit neuer Musik von Alex Warren. Fever Dream ist der erste. Der Janik Klanz und ich, Céline Remund im Studio. Guten Morgen.
2: Guten Morgen.

0: Kunz auf Neo 1 mit «Das Grösste» habt ihr gehört. Eine Viertelstunde vor der 6 wünsche ich euch einen wunderbaren Donnerstagmorgen. Ein Schulhausprovisorium, eine neue Quartierstrasse, einen neuen Boden in der Turnhalle und noch ganz einen Haufen mehr. Am Montagabend ist das Burgdorf der Stadtrat zusammengehockt und hat unter anderem über diese Themen diskutiert. Und wir von Neo 1 waren mit dabei und durften nachfragen und mithören. Ein Thema im Stadtrat war auch die kleine Emme zu Burgdorf. Der Francesco Rappa, zuständig Gemeinderat, erklärt.
1: Man macht ja periodische Kontrollen und offensichtlich ist dort jetzt eine Situation, hat sich ergeben, die einfach den Zustand nicht mehr zulässt, dass man so Platz lässt. Darum hat man frühzeitig eigentlich, ist mit Planung rein und geschaut, dass man die nötigen Korrekturen vornehmen kann, dass da jederzeit Sicherheit gewährleistet ist.
0: Es muss also etwas geben bei kleinen Emme, was genau und wo genau und auch speziell, was der Stadtrat zu diesen Plänen hat gesagt am Montagabend. Das gehört bei uns um 6 Uhr in den Nachrichten.
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0: Cachita zusammen mit der Chichi Malua. Schön, habt ihr gehört, bei Neo 1.
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0: Guten Donnerstagmorgen, es ist 6 Uhr. Auf dem Laufenden bleibt ihr diesen Morgen, dank Janik Lanz.
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3: Burgdorf kann den Hochwasserschutz an kleinen Emmen verbessern, helfen zahlen auch Bund und Kanton. Die Schweizer Eishockey-Nazi bleibt bei der Heim-WM ungeschlagen und der Donnerstag wird freundlich, es erwartet uns bis zu 22 Grad am Nachmittag. Die Stadt Burgdorf muss an der kleinen Emme arbeiten. Konkret geht es um einen Abschnitt, wo der Bach im Boden unter einem Wohnquartier durchfließt. Genau ist das zwischen der Winigenstrasse und der Brücke beim Typonweg. Die Stadt kontrolliert ihre Gewässer wieder. Auf dem Abschnitt von kleinen Emme ist bei der letzten Kontrolle vorgekommen, dass die Kapazität zu klein ist. Das erklärt der zuständige Gemeinderat, der Francesco Rappa.
4: Die Abflussmenge stimmt nicht mehr, oder? Es gibt verschiedenste Gründe, wie ich erwähnt habe im Rat, aber wenn die Abflussmenge zu klein ist, dann kann das dazu führen, dass es dann dort staut und dann schwappt das Wasser rüber und beschädigt dann das Umland. Also das können Gebäude sein, was auch immer.
3: Unter anderem müssen darum Brücken auf dem Abschnitt zum Teil gelüpft werden, Schutzmauern werden höher und das Bachbett wird auch aufgewertet. Das Geschäft war im Stadtrat am Ende unbestritten und ohne Diskussion einstimmig durchgekommen. Kostet das Projekt gut 780'000 Franken. Zahlen muss aber nicht nur die Stadt, erklärt der Francesco Rappa.
4: Ein Teil davon wird vom Bund und vom Kanton subventioniert und dann schlussendlich bei der Stadt bleiben etwa 460'000. Jetzt, weil man aber den Betrag eh geplant hat, langfristig, ist es nicht etwas, wo man Geld aufnehmen muss, sondern das ist in der Investitionsplanung drin. Darum, es kostet etwas, aber es war geplant.
3: Jetzt, wo der Stadtratsentscheid da ist, soll es sofort losgehen mit unter anderem der genauen Planung und dem Baubewilligungsverfahren, sagt der Francesco Rappa. Das Ziel wäre es noch im Sommer heuer anfangen zu bauen. Wenn das Wetter mithilft und alles nach Plan läuft, gehen das etwa 7 Monate. Die 4 Windturbinen auf dem Grenchenberg können definitiv gebaut werden. Das Solothurner Verwaltungsgericht hat eine Beschwerde von der Stiftung Helvetia Nostra gegen geplanten Windpark abgewiesen. Nach 18 Jahren Projektentwicklung rückt der Windpark so jetzt in greifbare Nähe. Das hat die Grenchen Energieversorger SWG nach dem Urteil vom Gericht in der Mitteilung geschrieben. Baustart sei für nächstes Jahr und die Inbetriebnahme für 2029 angedenkt. Mit dem Windpark will die SWG in Zukunft jährlich rund 30 Gigawattstunden Strom produzieren. Das entspricht dem Bedarf von etwa 7'000 Haushalten. Der Bund ratet im Moment davon ab, auf Bolivien zu reisen. Das Eidgenössische Departement für Auswärtige Angelegenheiten EDA hat seine Reisehinweise im Zusammenhang mit den gewaltsamen Protesten in der Hauptstadt La Paz angepasst. Die Lage sei sehr angespannt und die weitere Entwicklung unklar. Spontane Streiks, Protestmärsche, Demonstrationen, Unruhe und Strassenblockaden seien in Bolivien seit Anfangsmonat regelmässig und auch allbot möglich. Das südamerikanische Land ist seit mehreren Jahren in einer grossen Wirtschaftskrise. Darum gibt es gäng wieder Ausschreitungen. Der Sport ist okay. Die Schweizer Nazi schlägt im 4. Spiel von der Heimweltmeisterschaft auch Österreich. Das Duell mit dem vorher noch ungeschlagenen Nachbarland ist gestern mit 9-0 ausgegangen. Der Goalie Leonardo Cenoni hat zum 13. Mal in einem WM-Spiel kein Gegengoal bekommen. Das ist neuer Weltrekord. Im anderen Spiel von der Gruppe A hat die USA gegen Deutschland mit 4-3 nach Penaltyschiessen gewonnen. Und in der Gruppe B zu Freiburg hat Tschechien Italien mit 3-1 mögen. Und Schweden hat sich gegen Slowenien mit 6-0 durchgesetzt.
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0: Wir haben einen sehr sonnigen und schönen Tag vor uns. Zum Teil hat es Schleierwolken, die sind aber nicht weiter tragisch. Es bleibt sicher trocken und wird warm. Heute gibt es bis 23 Grad mit ein bisschen Beise. Die stellt auf den Freitagmorgen aber schon wieder ab. Es gibt auch morgen vom Morgen an viel Sonnenschein. Bis und mit dem Pfingstmendi ist das das Wetterprogramm. Dazu gibt es sommerliche 25 Grad.
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0: Da läuft noch alles rund. 5 Minuten nach der 6 kommen wir weiterhin gut für Sie.

Wir haben es gerade in den Nachrichten gehört. Die Schweizer Hockey-Nazi, der läuft an der Heim-Weltmeisterschaft. Wie geht es weiter für sie? Und was sagt der Leonardo Cenoni zu seinem Weltrekord? Das hören wir dann noch vor der 6:30 im Neo 1 WM-Magazin. Guten Morgen, startet gute Donnerstag. Im Studio heute für euch der Janik Lanz und ich, Céline Remund.

0: Als ich gestern bei uns im Büro von Aqua geredet habe, haben die Jüngeren keine Ahnung, von wem sie reden. Aber als ich hier angefangen mit Barbie Girl singen, dann haben sie auf das Mal schon gewusst, von was sie reden. Come on Barbie, let's go party. Barbie Girl von der dänisch-norwegischen Band Aqua ist einer der grössten Ohrwürmer aus den 90er Jahren, der aber bis heute auch im Ausgang gang noch gespielt wird. Und darum ist der Song halt auch gang noch ein Begriff, die Band aber nicht. Wo gestern die Meldung kam, dass sich Aqua auflösen offiziell, ist darum auch meine erste Frage gewesen. Aha, also die hat es noch gegeben bis jetzt. Ja, tatsächlich, wobei sie sich schon manchmal aufgelöst haben, doch wieder zusammengefunden und so weiter und so fort. Und es ist auch schon 15 Jahre her, zum fair sein, seit das letzte Mal ein Album ist rausgekommen. 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Aber live gespielt haben die vier Gänge noch zwischen. Und darum ist es also erst jetzt wirklich offiziell, dass sie aufhören. Gestern hat die Band auf ihrem Instagram-Kanal geschrieben, sie spiele keine Live-Konzerte mehr. Sie wollen hören, solange die Erinnerungen noch frisch sind und die Liebe zur Musik, aber auch bei ihnen untereinander noch da sind. Ihr Überhit Barbie Girl hat im 2023 nochmal grosse Erfolge können feiern, wegen dem Kinofilm Barbie. Haufen Künstlerinnen und Künstler haben sich an den Klassiker von Aqua gewagt und eine neue Version daraus gemacht. Zum Beispiel jetzt Nicki Minaj zusammen mit der Ice Spice. 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Und da gibt es seit 2023 eine remixte Version vom holländischen DJ und Musikproduzent Tiesto. Und dieser neue Erfolg war noch nicht alles. Scheint, soll es übernächstes Jahr ein Aqua-Musical geben in Kopenhagen. Weil Aqua ist bei uns eher unbekannt, ist aber die dänische Band, die am meisten Tonträger über die Landesgrenzen ausverkauft hat. Auch heute gäng noch. Die allermeisten wahrscheinlich mit Barbie Girl.
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0: Taylor Swift mit Elizabeth Taylor gehört bei Neo 1, 20 ab 6. Die Bilanz die wird besser und besser. Unterdessen sind wir bei 4 Matchen und 4 Siegen. Die Schweizer Eishockey-Nazi begeistert bei der Heimweltmeisterschaftspublikum.
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0: Und dann fangen wir natürlich auch gerade an mit diesen Schweizer, Janik Lanz.
2: Nach 20 Minuten 4:0, nach 40 Minuten 7:0 und zuletzt 9:0 im Duell gegen das Nachbarland Österreich. Wo bis gestern an der WM noch kein Match hat verloren, hat die Schweizer Nazi nichts anbrennen. Damit hat das Team von Jan Gadieu einen Riesenschritt in die Richtung Viertelfinalquali gemacht.
0: Neben den Haufen Goal und dem Sieg hat es zuletzt noch einen weiteren Erfolg zu bejubeln gegeben. Der Goalie Leonardo Cennoni hat bei diesem Spiel einen neuen Rekord aufgestellt. Er hat zum 13. Mal an der WM zu 0 gespielt. So viel wie noch kein anderer vorher. Damit hat der Goalie vom EV Zug, der irische Holecek, der zwischen 1966 und 1978 in 12 WM-Matchen einen Shutout hat geschafft, definitiv abgelöst. Er sagt zu diesem Erfolg:
3: Ja, weiß es auch nicht. Ich habe es nicht mal gewusst, dass das gibt. Aber nach dem letzten Spiel haben sie es gesagt, jetzt müssen wir noch einen zutun. Das haben wir gemacht. Ich bin mega happy fürs Team. Unglaublich wichtiger, guter Start gemacht und darum nehme ich das sehr, sehr gerne.
2: Schon hinweg geht es für die Schweizer beim Heimturnier weiter. Um 20:08 spielen sie in Zürich gegen Grossbritannien. Dann schauen wir noch heute auf das andere Spiel von der Gruppe A von gestern. In dem hat sich die USA gegen Deutschland mit 4:3 nach Penaltyschiessen durchgesetzt.
0: In der Gruppe B hat sich im Nachmittagsspiel Tschechien gegen Italien zu einem Sieg geknorzelt. Die Tschechen waren bis eine Viertelstunde vor Schluss mit 0:1 im Hinterlick gewesen, haben aber schlussendlich mit 3:1 gewonnen. Nichts anbrennen haben die Schweden, sie haben Slowenien gerade mit 6:0 mögen.
2: In dieser Gruppe B spielen dann am Mittag die Kanadier gegen Norwegen und am Abend dann noch Dänemark gegen die Slowakei. In der Gruppe A ist nebst dem Duell Schweiz-Grossbritannien der auch noch die Begegnung Lettland gegen Finnland.
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2: Guten Donnerstagmorgen, es ist 6:30.
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4: Mit dem Janik Lanz. Die Einwohnerinnen und Einwohner vom Kanton Solothurn sollen in ein paar Jahren weniger Steuern müssen zahlen. Die Regierung plant eine grössere Anpassung vom Steuersystem. Mit der soll ab 2030 die Einkommenssteuern gesenkt und die Vermögenssteuern erhöht werden. Das heisst von der Solothurner Kantonsregierung. Die Einkommenssteuern sind im Moment verglichen mit anderen Kantonen hoch und würden den Standort Solothurn schwächen. Dazu zeigen die tiefen Vermögenssteuern keine Wirkung. Die Massnahmen sollen alle Haushaltstypen entlasten. Ziel von der Steuerstrategie 2030 den Standort Solothurn attraktiver zu machen. Die USA haben den ehemaligen kubanischen Präsident Raul Castro wegen Mord angeklagt. Dem 94-Jährigen wird vorgeworfen, dass er 1996 als Verteidigungsminister zwei Flugzeuge hat abschiessen lassen. Die Maschinen von Exilkubanern waren dann auf der Suche nach Bootsgeflüchteten. Vier Menschen sind dabei ums Leben gekommen. Der amtierende Präsident von Kuba, der Miguel Díaz-Canel, weist die Vorwürfe zurück. Und dann noch Sport-Tennis. Der Stan Wawrinka ist bei seiner letzten Teilnahme beim ATP-Turnier zu Genf im Achtelfinale rausgefallen. Der Wattländer hat sein Duell gegen US-Amerikaner Alex Mickelson in 2 Sätzen mit 6:7 und 6:7 verloren. Auch fertig ist das Turnier zu Genf für Dominik Stricker. Der Grosshochstädter hat in der Westschweiz zusammen mit Jakub Paul beim Doppelturnier gespielt. Im Viertelfinale haben sie jetzt Duell gegen Yuki Bambri von Indien und Michael Venus von Neuseeland in 2 Sätzen verloren. Das mit 6:7 auf 5:7.
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2: Wir haben einen sehr sonnigen und schönen Tag vorne. Zum Teil hat es ein bisschen Schleierwolken, die sind aber nicht weiter tragisch. Es bleibt sicher trocken heute und wird warm. Gibt bis 23 Grad mit ein bisschen Beisen.
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2: Auf der A1 Zürich in Richtung Bern, da stockt es zwischen Herkingen und Önsingen wegen Verkehrsüberlastung. Sonst habt ihr in der Region freie Fahrt.

0: Zum nassen Auffahrtswochenende freuen wir uns alle auf Pfingsten. Die bringt viel Sonnenschein, das kann ich schon mal verraten. Aber wie warm dass es dazu wird, das glaubt ihr mir nicht. Und darum hören wir es von unserem Wetterexperten der gerade 20 vor. Nach zweimal Musik. Der Janik Lanz und ich, Céline Remund, wünschen einen guten Morgen.
1: Guten Morgen.

0: Katy Perry auf Neo 1 mit Band Aid, habt ihr sie gehört. 20 Minuten noch, dann wird es 7 Uhr an diesem frühen Donnerstagmorgen.
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0: Ein unbeständiges Hin und Her haben wir bis gestern. Mario Rindlisbacher vom Meteotestbüro zu Bern. Auf heute wird es jetzt ein bisschen stabiler.
2: Es wird stabiler, jawohl. Heute haben wir keinen Regen mehr. Es ist der ganze Tag trocken und der Tag der startet jetzt zuerst mal mit viel Sonnenschein. Am Mittag und Nachmittag da ziehen dann ein paar Wolkenfelder auf. Aber insgesamt bleibt es auch Mittag und Nachmittag doch meistens sonnig und die Temperaturen die steigen an. Heute am Nachmittag auf etwa 23 Grad. Am Mittag und Nachmittag kommt ein bisschen Biesen auf.
0: Nimmt nicht die auch mit auf morgen Freitag, die Biesen?
2: Ja, die geht morgen auch noch ein bisschen über den Tag aus, ist allerdings nicht allzu stark. Und morgen über den Tag haben wir sehr viel Sonnenschein. Am Morgen und Vormittag ist der Himmel wolkenlos. Am Nachmittag kann es dann über den Bergen hier und dort ein paar kleine Quellwolken geben. Bleibt auf jeden Fall überall trocken und Temperaturen um die 25 Grad am Nachmittag.
0: Nach einem doch eher nassen und grauen Auffahrtswochenende freuen sich viele auf sonnige Pfingsten. Überkommen wir die?
2: Die bekommen wir auf jeden Fall. Samstag, Sonntag und auch Montag gibt es sehr viel Sonnenschein. Es hat kaum Wolken am Himmel. Bestenfalls ein paar kleine Quellwolken am Nachmittag über den Bergen, die aber keinen Regen bringen. Vielleicht mal hier und dort ein paar Schleierwolken. Aber sonst scheint über das Pfingstwochenende einfach nur die Sonne. Die Temperaturen steigen noch weiter. Am Samstag 27 Grad. Bis am Sonntag und Montag geht es dann bis zu 29 Grad.
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0: Robin Schulz zusammen mit Jasmine Thompson. Sun Goes Down gehört bei Neo 1, 10 Minuten vor der 7. Transfermeldungen und Vertragsverlängerungen vom Unihockey, Playoffs im Handball und Eishockey oder auch eine Entscheidung im Shooten. Das alles und mehr gibt es gerade jetzt.
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0: Und starten wir gerade mit Unihockey, Janik Lanz.
2: Genau, mit einer Transfermeldung. Scorpion Emmental hat zwei Spielerinnen zu suchen da. Vom Liga-Konkurrent Zug United wechseln die Schwosten Mira und Alia Horvath zu den Emmentalerinnen. Die beiden haben nebst Erfahrung in der höchsten Schweizer Frauen-Unihockey-Liga auch schon im Nachwuchsteam von der Schweizer Nazi gespielt.
0: Bei den Männern hat Zug United zwei Vertragsverlängerungen gemeldet. Der schwedische Stürmer Albin Sjögren bleibt eine weitere Saison bei den Zentralschweizer. Er hat jetzt 3 Jahre Zug gespielt. In 100 Matchen hat er fast 300 Scorerpunkte gesammelt. Auch bleiben tut der finnische Stürmer Mikko Kailiala. Auch er ist schon 3 Jahre bei den Zuger. Er hat in 88 Spielen gut 200 Mal gepunktet.
2: Wir machen weiter mit Tennis. Der Dominik Stricker ist beim Doppelturnier zu Genf rausgefallen. Der Grosshochstädter hat zusammen mit dem Jakub Paul im Viertelfinal gegen Yuki Bambri von Indien und Michael Wienes von Neuseeland in 2 Sätze verloren. Das mit 6-7 auf 5-7.
0: Auch fertig ist das Turnier für Stan Wawrinka. Der Westschweizer ist im 1-1 im Achtelfinal rausgefallen. Er hat sein Duell gegen US-Amerikaner Alex Mickelson in 2 Sätze mit 6-7 und 6-7 verloren. Als nächstes geht der Stan Wawrinka jetzt bei den French Opens Paris an Start. Dort steht der Westschweizer mit einer Wildcard im Hauptfeld.
2: Und dort wird ein paar andere gerne her. Susanne Bandecki zum Beispiel. Bei ihr sieht es gut aus. Sie hat in der Quali für die French Opens Paris auch ihre zweite Hürde gemeistert. Dessiner hat Tschechin Dominika Schalkova nach fast 2,5 Stunden in 3 Sätze geschlagen. Das mit 6-3, 4-6 und 7-5. Der Bandecki fehlt so noch ein Sieg für das erste Mal ihrer Karriere ins Hauptfeld eines Grand Slam Turnier.
0: Auch in der dritten und letzten Quali-Runde steht der Leandro Riedi. Der Zürcher hat auf dem Weg dorthin der Italiener Gianluca Gadenasso in 3 Sätze geschlagen. Das mit 6-7, 6-4 und 7-5.
2: In der zweiten Quali-Runde für die French Open bleiben

0: Hangen ist der Remy Bertola. Der Tessiner hat sein Duell gegen Facundo Diaz Acosta aus Argentinien in 2 Sätze verloren. Das mit 4 zu 6 und 3 zu 6.
1: Zum Handball. Im Playoff-Finale der Frauen hat der LC Brühl mit der Stefanie Eugster die Serie gegen GC Amicia Zürich ausgeglichen. Nach der 26 zu 27 Niederlage zum Start hat es gestern einen 27 zu 26 Sieg nach Verlängerung gegeben. Die Oberaargauerin Stefanie Eugster hat für Brühl 2 Goal geschossen. Wer in der 3 Matchen gewinnt, holt der Schweizer Meistertitel. Spiel 3 vom Playoff-Finale ist am Samstag in Zürich.
0: Ist okay. In der nordamerikanischen Profiliga hat Vegas im Halbfinale der Playoffs das erste Spiel gegen Colorado mit 4 zu 2 gewonnen. Der Langnauer Goalie Akira Schmid ist auf Seite von Vegas auch bei diesem Match über die Zählung auf der Tribüne gehockt.
1: Dann zum Shooten. Der englische Club Aston Villa hat die heurige Europa League gewonnen. Der Premier League-Vertreter hat sich nachts in Istanbul im Finale gegen das deutsche Team Freiburg mit 3 zu 0 durchgesetzt. Für das Team von Birmingham ist es der erste grosse Titel seit dem Sieg im Europapokal von den Landesmeistern im Jahr 1982.
0: Und für Unai Emery, Trainer des englischen Teams, ist es der 5. Sieg in der Europa League. Der Spanier hat den zweithöchsten europäischen Clubwettbewerb dreimal mit Sevilla, einmal mit Villarreal und jetzt einmal mit Aston Villa gewonnen. Nächstes Jahr darf er und sein Team jetzt in die Champions League.
1: Freiburg auf der anderen Seite wartet nach wie vor auf den ersten Titel von der Vereinsgeschichte. Beim Bundesligist hat der Schweizer Joan Manzambi durchgespielt. Der Bruno Ogbus hat vor der Bank aus zugeschaut. Der SC Freiburg muss sich so in der nächsten Saison mit der Conference League im dritten europäischen Clubwettbewerb begnügen.
0: Und zum Schluss noch Velorennen. Der Jonathan Narváez hat beim Giro d'Italia seinen dritten Tagessieg geholt. Der Fahrer aus Ecuador hat sich nach den 195 km im Zweiersprint gegen Spanier Enric Mas durchgesetzt. Im Gesamtklassement hat es wegen dem keine Veränderungen gegeben. Der Portugiese Afonso Eulalio bleibt im Leader-Trikot im Malia Rosa. Er hat unverändert 27 Sekunden Vorsprung auf den Jonas Vingegaard.
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0: Join Me von Him aus dem 1999, jeder gehört bei Neo Ace. Weiter machen wir noch den News, der gerade mit der Jessie J und B.O.B. Jessie J mit Price Tag, der erste nach den Nachrichten. Schön hört da dir Neo Ace an diesem Donnerstagmorgen.
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0: Es wird 7 Uhr an dem Donnerstagmorgen, 21. Mai. Auf dem Laufenden bleibt ihr diesen Morgen. Danke dem Janik Lanz.
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4: Burgdorf kann den Hochwasserschutz an kleinen Emmen verbessern, helfen zahlen auch Bund und Kanton. Die Schweizer Eishockey-Nazi bleibt bei der Heim-WM ungeschlagen. Und der Donnerstag wird freundlich, es erwartet uns bis zu 22 Grad am Nachmittag. Die Stadt Burgdorf muss an der kleinen Emme arbeiten. Konkret geht es um einen Abschnitt, wo der Bach im Boden unter einem Wohnquartier durchfließt. Genau ist das zwischen der Winigenstrasse und der Brücke beim Typonweg. Die Stadt kontrolliert ihre Gewässer wieder. Auf dem Abschnitt von Kleinen Emmen ist bei der letzten Kontrolle vorgekommen, dass die Kapazität zu klein ist. Das erklärt der zuständige Gemeinderat, der Francesco Rappa.
5: Die Abflussmenge stimmt nicht mehr, oder? Es gibt verschiedenste Gründe, wie ich erwähnt habe im Rat, aber wenn die Abflussmenge zu klein ist, dann kann das dazu führen, dass es nicht dort staut und dann schwappt das Wasser rüber und beschädigt dann das Umland. Also das können Gebäude sein, was auch immer.
4: Unter anderem müssen darum Brücken auf dem Abschnitt zum Teil gelüpft werden, Schutzmauern werden höher und das Bachbeet wird auch aufgewertet. Das Geschäft war im Stadtrat am Montag unbestritten und ohne Diskussion einstimmig durchgekommen. Kostet das Projekt gut 780'000 Franken. Zahlen muss aber nicht nur die Stadt, erklärt der Francesco Rappa.
5: Ein Teil davon wird vom Bund und vom Kanton subventioniert und dann schlussendlich bei der Stadt bleiben etwa 460'000. Jetzt, weil man aber den Betrag geplant hat, langfristig, ist das nicht etwas, wo man Geld aufnehmen muss, sondern das ist in der Investitionsplanung drin. Darum, es kostet etwas, aber es war geplant.
4: Jetzt, wo der Stadtratsentscheid da ist, soll es sofort losgehen mit unter anderem der genauen Planung und dem Baubewilligungsverfahren, sagt der Francesco Rappa. Das Ziel wäre es noch im Sommer heuer anfangen zu bauen. Wenn das Wetter mithilft und alles nach Plan läuft, gehen das etwa 7 Monate. Die 4 Windturbinen auf dem Grenchenberg können definitiv gebaut werden. Das Solothurner Verwaltungsgericht hat eine Beschwerde von der Stiftung Helvetia Nostra gegen geplant Windpark abgewiesen. Nach 18 Jahren Projektentwicklung rücke der Windpark so jetzt in greifbare Nähe. Das hat die Grenchen Energieversorger SWG nach dem Urteil vom Gericht in der Mitteilung geschrieben. Baustart sei für nächstes Jahr und die Inbetriebnahme für 2029 angedenkt. Mit dem Windpark will die SWG in Zukunft jährlich rund 30 Gigawattstunden Strom produzieren. Das entspreche dem Bedarf von etwa 7'000 Haushalten. Der Bund ratet im Moment davon ab, auf Bolivien zu reisen. Das Eidgenössische Departement für Auswärtige Angelegenheiten, EDA, hat seine Reisehinweise im Zusammenhang mit den gewaltsamen Protesten in der Hauptstadt La Paz angepasst. Die Lage sei sehr angespannt und die weitere Entwicklung unklar. Spontane Streiks, Protestmärsche, Demonstrationen, Unruhe und Strassenblockaden seien in Bolivien seit Anfangsmonat regelmässig und auch allbot möglich. Das südamerikanische Land ist seit mehreren Jahren in einer grossen Wirtschaftskrise. Darum gibt es gängig wieder Ausschreitungen. Und dann noch Sport. Eishockey. Die Schweizer Nazi schlägt im 4. Spiel von der Heimweltmeisterschaft auch Österreich. Das Duell mit dem vorher noch ungeschlagenen Nachbarland ist gestern mit 9-0 ausgegangen. Der Goalie Leonardo Cennoni hat zum 13. Mal in einem WM-Spiel kein Gegengoal bekommen. Das ist neuer Weltrekord. Im anderen Spiel von der Gruppe A hat die USA gegen Deutschland mit 4-3 nach Penaltyschiessen gewonnen. Und in der Gruppe B zu Freiburg hat Tschechien Italien mit 3-1 mögen. Und Schweden hat sich gegen Slowenien mit 6-0 durchgesetzt.
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0: Ein wunderschönen sonnigen Tag haben wir vorne. Zum Teil hat es Schleierwolke, die sind aber nicht weiter tragisch. Es bleibt heute sicher trocken und wird warm. Trotz ein bisschen Beise gibt es bis 23 Grad. Die wird auf morgen Freitag zwar immer noch da sein, aber dann schon wieder ein bisschen schwächer. Und morgen haben wir noch mal viel Sonnenschein gemeldet und bis 25 Grad. Und am Pfingstwochenende, Samstag, Sonntag und Mandy, da geht es mit viel Sonnenschein weiter. Nur scheuche Quellwolken den Bergen an. Es bleibt immer trocken und die Temperaturen die steigen sogar bis auf 29 Grad an.
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0: Auf der A1 Zürich in Richtung Bern zwischen Herkingen und Önsingen das stauen, weil es einen Unfall gegeben hat. Ihr könnt nur auf einer Spur durchfahren und verlieren darum etwa eine Viertelstunde im Moment. Auch A1 Zürich Richtung Bern zwischen Niederbipp und Lauterbach das stocken wegen Verkehrsüberlastung. Und auf der A6 Lysi in Richtung Bern zwischen Münchenbuchsee und Schönbühl auch das stocken der Verkehr wegen zu vielen Autos. Viel Geduld.
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0: Er gehört im besten Fall zu den schönsten Tagen von deinem Leben. Der Tag, wo du heiratest oder wo du ein Hochzeitsfest feierst mit all deinen Liebsten. Und auch wenn alles noch so detailliert geplant ist, ich sage euch, es ist wirklich so, wie alle sagen, du bekommst am Schluss gleich mindestens die Hälfte nicht mit, was passiert. Und auch wenn du noch so fest probierst, alles zu geniessen, weil dir eben alle sagen, hey, genieße es geht so schnell vorbei, es geht trotzdem mega schnell vorbei. Und darum bist du dann wirklich sehr froh, wenn du in Ruhe nochmal die Hochzeitsfotos durchschauen kannst. Das erlebt auch Nicola Hässler von ihrem Hochzeitspaar. Sie ist Hochzeitsfotografin.
1: Ich merke schon, dass das Brautpaar vor allem die kleinen Momente mega schätzen und nicht unbedingt das Grosse, was sie sich mit im Gang beim Auszug der Kuss geben.
0: Auch wenn das natürlich auch schön aussieht. Wir dürfen die Woche die Hochzeitsfotografin begleiten in ihrem Alltag. Gerade nach zweimal Musik erzählt sie uns, wie sie ihren eigenen Stil hinter der Kamera hat gefunden hat.

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1: Lucio Corsi, Kirby Neoace, 12 Minuten nach der 7. Ein Blick, eine kleine Berührung oder ein Lächeln. Momente, die eigentlich ganz unscheinbar wirken, aber bei einer Hochzeit eben sehr, sehr wichtig sind. Genau diese Momente fasst Nicola Niki Häsler ein. Sie ist seit 7 Jahren Hochzeitsfotografin.
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1: Alle Bilder von heimisch Wandern haben ihren ganz eigenen Charme, oder besser gesagt, ihren eigenen Stil. Wie das sie den entwickelt hat und wie der genau aussieht bei den Fotos, das hat sie der Luke Kiesling erzählt.
3: Es sei recht lang gegangen, bis Niki ihren eigenen Stil gefunden hat.
4: Also am Anfang meiner Bilder würde ich von früher nicht mehr wieder erkennen, dass ich die gemacht hätte. Das ist einfach eine Weiterentwicklung über Jahre. Ich glaube, fast nahezu jeder Fotograf hat mit einem anderen Stil angefangen, als er heute hat.
3: Am Anfang hat die heute 30-Jährige sehr kontrastreich und sehr hell ihre Fotos bearbeitet.
4: Und mittlerweile bin ich so ein bisschen mehr in diesem körnigen, warmen, feinen unterwegs. Ich schaue mehr darauf, dass es eben möglichst natürlich authentisch ist.
3: So, dass sich Pärchen oder auch Familien auf den Fotos wiedererkennen, erklärt mir Nicola Häsler von Heimenschwang.
4: Ich probiere es wirklich auch richtig aus ihnen rauszukotzeln, mit ihnen ins Gespräch zu kommen. Wir kommen manchmal wirklich auch richtig in einen Deep Talk, ich habe auch Tabuthemen, die wir zusammen besprechen. Und dann entsteht dann ein Vertrauen. Und so kommt man nachher zu Bildern, die ich mega authentisch sind.
3: Aber eben bis ein Hochzeitsfotograf oder eine Hochzeitsfotografin an diesem Punkt ist, da braucht es ganz viel Übung, Erfahrungen sammeln und ausprobieren.
1: Und wenn das alles gemacht ist, der eigene Stil gefunden ist und eine Hochzeit gefotelt ist, dann geht es ab an die nächste Bühne, an das Bearbeiten von all diesen Fotos. Die Nicola Niki Häsler erzählt uns der gerade um 10 vor 8 noch mehr davon.
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0: Uninvited, das ist Alanis Morissette, die ihr gehört habt bei Neo 1, 21 Minuten nach der 7. Die Auffahrt war mehr oder weniger nass und grau gewesen, aber dafür kommt das Pfingstwochenende jetzt wunderschön sonnig und mit sommerlichen 25 Grad daher. Perfekt, um endlich mal wieder ein Glasseli zu schlecken.
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0: Und dann nicht irgendeine Glasse, sondern eine aus der Region. Vom Familienbetrieb von der Manuela und Martin im Entlebuch.
2: Die Bioglasse gibt es schon bereits 25 Jahre. Hat ganz klein angefangen hier auf dem Betrieb. Und bis jetzt sind wir hier in einer hofeigenen Produktion, wo wir die Glasse produzieren.
0: Mittlerweile hat Chimpio-Glasse um die 25 verschiedene Sorten. Zu den beliebtesten gehören vor allem die Joghurtglasse, die sie mit saisonalen Früchten aus der Region machen. In der Heidelbeere-Glasse hat sogar wildgepflückte Heidi mit drin. Und die könnt ihr an ganz verschiedenen Orten posten, sagt uns Manuela.
2: Wir haben diverse Möglichkeiten. Das erste ist natürlich der Hofladen, hier bei uns auf dem Betrieb, wo wir das ganze Sortiment natürlich immer verfügbar haben. Oder wir auch die speziell bestellten Torten können abholen können. Dort dürfen wir sehr viele Detailisten, Hofläden beliefern. Und gerade bei den Detailisten kann man dann auch zum Beispiel eine bestellte Torte hinliefern, die man kann abholen kann.
0: Klasse und klasse Torte aus dem Hofladen oder sogar beim Detailhändler bei uns im Emmental. Könnt ihr mit 250 Franken Gutschein posten? Die gewinnt ihr bei uns im Morgenspiel Neo 1 kennst. Gang wie Gang gibt es auch heute eine Stimme zu erkennen und schon gewinnt ihr. Anrufen und mitspielen geht wie Gang dann gerade direkt nach der 7:30 Nachrichten.
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3: Jetzt ist es 19:30 Uhr, ganz einen guten Donnerstagmorgen.
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5: mit dem Janik Lanz. Die Einwohnerinnen und Einwohner vom Kanton Solothurn sollen in ein paar Jahren weniger Steuern müssen zahlen. Die Regierung plant eine grössere Anpassung vom Steuersystem. Mit der soll ab 2030 die Einkommenssteuern gesenkt und die Vermögenssteuern erhöht werden. Das heisst von der Solothurner Kantonsregierung. Die Einkommenssteuern sind im Moment verglichen mit anderen Kantonen hoch und würden den Standort Solothurn schwächen. Dazu zeigen die tiefen Vermögenssteuern keine Wirkung. Ziel von der Steuerstrategie 2030 den Standort Solothurn attraktiver zu machen. Die USA haben den ehemaligen kubanischen Präsident Raul Castro wegen Mord angeklagt. Dem 94-Jährigen wird vorgeworfen, dass er 1996 als Verteidigungsminister 2 Flugzeuge abschiessen lassen. Die Maschinen von Exilkubanern waren dann auf der Suche nach Bootsgeflüchteten. 4 Menschen sind dabei ums Leben gekommen. Der amtierende Präsident von Kuba, der Miguel Díaz-Canel, weist die Vorwürfe zurück. Und dann noch Sport Tennis. Der Stan Wawrinka ist beim ATP-Turnier zu Genf im Achtelfinale rausgefallen. Der Wattländer hat sein Duell gegen US-Amerikaner Alex Mickelson in 2 Sätzen mit 6-7 und 6-7 verloren. Auch fertig ist das Turnier zu Genf für Dominik Stricker. Der Grosshochstädter hat in der Westschweiz zusammen mit dem Jakub Paul beim Doppelturnier gespielt. Im Viertelfinale haben sie jetzt das Duell gegen Yuki Bambri von Indien und Michael Venus von Neuseeland in 2 Sätzen verloren. Das mit 6-7 auf 5-7.
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3: Geniessen die wärmenden Sonnenstrahlen. Heute sind sie den ganzen Tag da. Werden nur von ein paar kleinen Schleierwolken getrübt. Es bleibt trocken. Leicht geht es die Bisse, bringt uns aber trotzdem 23 Grad heute.
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3: Wegen einem Unfall stauen sie auf der A1 Zürich in Richtung Bern zwischen Herkingen und Önsingen. Ihr könnt nur auf einer Spur durchfahren im Moment und verliert eine gute Viertelstunde. Auch auf der A1 Zürich in Richtung Bern stocken sie schon zwischen Niederbib und Lauterbach, dort wegen Verkehrsüberlastung. Und auf der A6 von Lyss gegen Bern habt ihr zwischen Münchenbuchsee und Schönbühl stockenden Verkehr, auch dort wegen Verkehrsüberlastung. Viel Geduld!

0: 25 verschiedene Glassensorten oder auch Glassentorten bestellen, im Hofladen kaufen oder bei Detailhändlern auch hier im Emmental posten. Die Manuela von Schindbühl-Glassen verschenkt euch den Gutschein heute in unserem Morgenspiel «Kennst?». Und zwar gibt es heute schon ganze 250 Franken Gutschein zu gewinnen. Wenn ihr jetzt anruft und mitspielt auf 0588 17 17 17. Ich suche heute den Namen zu dieser Stimme.
1: Ja. Ich weiß es auch nicht, ich habe nicht mal gewusst, dass das gibt. Aber nach dem letzten Spiel haben sie es gesagt, jetzt müssen wir noch einen zutun. Den haben wir gemacht. Ich bin mega happy fürs Team. Unglaublich wichtiger, guter Start gemacht und darum nehme ich den sehr, sehr gerne.
0: Wer könnte das sein? Jetzt anrufen und miträtseln und euer Glück probieren über 0588 17 17 17. Ich bin Céline Remund und freue mich auf euer Telefon.
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0: Texas Lightning mit No No Never, habt ihr es gehört, 6 Minuten über der halben Nacht, wo wir 250 Franken Gutschein zu holen haben, diesen Morgen.
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0: Und diesen Gutschein möchte ich den Morgen der Küsse auf Uri-Mann von Huttu gewinnen. Guten Morgen.
2: Ja, guten Morgen, Selin.
0: Was hast du vor an diesem schönen sonnigen Pfingstwochenende?
2: Ja, ein bisschen raus und die Zeit draußen verbringen. Und am Samstag gehe ich noch auf Langnau.
0: Ah, schön. Vielleicht mal noch das Gläschen in diesem Fall, bei diesem schönen Wetter.
2: Das könnte man gerade verbinden, ja. Das wäre super.
0: Hast du eine Lieblingssorte?
2: Ja, ganz normal. Vogel Vanille ist immer noch das Beste, ja.
0: Sehr schön. Ja, dann hören wir, ob du dir mit Gutschein kannst eine Glasse posten kannst, von Bio Glasse. Deine erste Stimme heute Morgen, die tönt für die ersten 50 Franken so.
3: Ja, ich weiss es auch nicht. Ich habe nicht mal gewusst, dass es das gibt. Aber nach dem letzten Spiel haben sie es gesagt, jetzt müssen wir noch einen zutun. Den haben wir gemacht. Ich bin mega happy fürs Team. Unglaublich wichtigen, guten Start gemacht und darum nehme ich den sehr, sehr gerne.
0: Küsse, du hast gesagt, den sollte ich kennen. Wer ist das?
2: Ja, ich hoffe, dass der Leonardo Cennoni ist.
0: Souverän! 13 Mal ein Shutout an der WM gefeiert, darum neuer Weltrekordhalter, der Leonardo Cennoni, Goli von der Schweizer Eishockey-Nazi. Bist du fleissig im Verfolgen?
2: Ja, manchmal zappe ich etwa ein bisschen und dann bleibe ich auch schon etwa drauf, wenn ich sehe, wie viel das wieder führen.
0: Ja, genau. Gestern wieder 9-0 gewonnen gegen Österreich, so kann doch das weitergehen.
2: Genau.
0: Jetzt schauen wir, ob es bei dir auch noch weitergeht.
1: Auf Risiko.
0: Was meinst du? Willst du noch um die 200 Franken im Jackpot auch noch spielen?
2: Ja, ich habe jetzt ein paar Minuten Zeit gehabt, zu überlegen. Ja, wir probieren das.
0: Sehr gut. Also, dann gehen wir auf Risiko. Und dann habe ich hier eine zweite Stimme für dich.
4: Ich merke schon, dass das Brutbelli vor allem die kleinen Momente mega schätzen. Und nicht unbedingt das Grosse, was sie sich mit im Gang beim Auszug der Kuss geben.
0: Küsse, kennst du die auch?
2: Keine Ahnung.
0: Kein Tipp, kein Name,
2: nichts. Ja, ich kann es sagen, Marlene Reusser. Nein, keine Ahnung.
0: Es tut mir leid, Küsse. Das Mal hat sich das Risiko leider nicht belohnt. Du musst es nächstes Mal probieren.
2: Machen wir doch das, ja.
0: Und kaufst dir gleich ein Gläschen an diesem schönen Wochenende.
2: Ja, vielleicht nur ein Wasserglas, natürlich.
0: Aber, ja. Alles
2: gut.
0: Also, sehr gut. Küsse, ich wünsche dir ganz einen schönen Tag. Merci fürs Mitspielen.
2: Ebenfalls, merci. Tschüss.
0: Tschüss, ciao. Hat nicht so sein. Manchmal ist das mit dem Keimrisiko, dann wagt man es, was ja sehr cool ist, was ich immer sehr schätze übrigens. Und er wird es leider nicht belohnt. Aber das heisst dafür, dass ihr jetzt einen kleinen Vorteil habt, weil morgen ist ja jetzt die gleiche Stimme, die ihr jetzt schon einmal gehört habt. Die bleibt und dann gibt es morgen in diesem Fall den ganzen Jackpot zu holen und zwar 350 Franken Gutschein.
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0: Naked mit dem Arden Jones, Looking for Something, habt ihr gehört, 10 Minuten vor der Nacht. Stell euch vor, in einem Raum voll mit Menschen. Ja, da kann schon ab und zu mal ein bisschen lauter sein. Aber in einem Moment kann es in so einem Raum auch mucksmäuschen still werden. Das, wenn dann auf einmal in der Kirche die Tür aufgeht und die Brut zu sehen ist, bei der Trauung irgendwo draußen, vielleicht auch beim Reinlaufen, oder dann, wenn der Bräutigam um eine Ecke kommt.
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0: Und genau in diesem Moment klickt der Auslöser vor die Kamera. Ein Hochzeitsfotograf muss genau den richtigen Moment immer im Auge behalten, dass sie die schönen und wichtigen Momente vor einer Hochzeit auch einfangen können. Luke Hisling.
2: Darum habe ich von Nicola Hässler von Heimerschwang, die seit 2019 Hochzeiten begleitet, wissen, was denn genau die emotionalsten Bilder für die Brutpärchen sind.
3: Ich habe das Gefühl, dass es gar nicht unbedingt die sind, die jetzt zweite ging, also beim Brutpaar-Shooting, die sie drauf sind, sondern mehr die Fotos von den Gästen, von den liebsten Personen, die sie am liebsten haben. Es gibt sicher auch Brutpärchen, die ihre eigenen Fotos am liebsten haben, aber ich habe das Gefühl, dass die halt am wertvollsten sind. Von den Gästen, von Situationen, die sie nicht mitbekommen haben, auch wenn sie die Fotos anschauen, sind ja viele Sachen dabei, die sie gar nichts davon mitbekommen haben und die sie staunen lassen. Und ich merke schon, dass das Brutpärchen vor allem die kleinen Momente mega schätzen.
2: Als Niki in diesem Moment mit der Kamera eingefangen hat.
3: Und nicht unbedingt das Grosse, was sie sich mit im Gang beim Auszug der Kuss geben. Es sieht schön aus, aber ja, die kleinen, authentischen Momente, habe ich das Gefühl, haben sie doch am liebsten.
2: Für die 30-jährige Hochzeitsfotografin selber gäbe es häufig schöne und emotionale Bilder und Momente.
3: Mir geht es immer sehr nach, wenn Kinder involviert sind oder wenn das Brutpärchen generell rennt. Das steckt mich immer sehr an. Also, wenn das Brutpärchen selber anfängt zu rennen bei der Trauerrede oder beim Ehegelübde, steckt das mir recht an. Oder auch, wenn eine Person nicht mehr dabei sein kann, wenn jemand ja, nicht mehr bei der Hochzeit selber dabei sein darf und das Plätzchen aber gleich für die Person reserviert ist, ist so ein Schicksalsschlag, gehen wir auch sehr nahe.
2: Und all diese Momente bewegen nicht nur das Hochzeitspärchen und die Gäste, sondern eben auch die Niki, die seit 2019 mittlerweile über 60 Hochzeiten begleitet hat.
0: Wie das also genau aussieht, wenn sie ein Brutpaar-Shooting macht, das könnt ihr schauen. Auf Instagram oder Facebook haben wir ein Video, wo wir die Niki bei ihrer Bütze haben begleitet.
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0: Ich vermisse dich vom Luki Wüthrich haben wir für euch parat und dann haben wir auch ganz neue Musik parat. Tame Impala mit Dracula. Sie sind gerade zu hören, direkt nach den Nachrichten. Ganz guten Donnerstagmorgen. Schön hört ihr Neo 1.
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0: Dienstag Morgen, jetzt ist es 8 Uhr.
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4: Mit dem Janik Lanz. Auszeichnung für die Berner Künstlerin Jennifer Merlin Scherler. Auszeichnung für den Rettungseinsatz von der Brandkatastrophe in Silvester nachts Gran Montana. Und der Donnerstagmorgen ist freundlich. Aktuell begleitet uns Temperaturen um die 10 Grad. Die Künstlerin Jennifer Merlin Scherler überkommt den diesjährigen Kulturförderpreis von der Alexander Glavel Stiftung. Die Auszeichnung ist mit 35'000 Franken dotiert. Die Vergabe ist am 4. Juni im Wenkenhof zu Riechen bei Basel. Jennifer Merlin Scherler ist 1996 im Kanton Bern geboren. Sie lebt und bügelt heute als Künstlerin zu Basel. Sie gehört laut der Stiftung zu der jungen Generation, die sich intensiv mit Medien- und Internetkultur auseinandersetzt. Die Alexander Glavel Stiftung vergibt den Preis seit 1983. Ziel ist es dabei, junge Kunstschaffende und kulturelle Institutionen zu fördern und ihnen mehr Öffentlichkeit zu geben. Das Kantonsparlament Basel-Stadt hat das Lohnpäckchen nach einer Wiederholung vor Abstimmung knapp angenommen. Der Grossrat hat mit 50-49 Stimmen dafür gestimmt. Der Ausschlag gegeben hat der Stichentscheid von der Präsidentin, die sich für die bürgerliche Vorlage entschieden hat. Beim Paket kommen jährlich 18 Millionen Franken zusammen. Es konzentriert sich vor allem auf die Kantonspolizei. Bei der ersten Abstimmung im April hat sich das Parlament noch für eine weitergehende Variante im Umfang von 20,6 Millionen Franken entschieden. Wegen technischen Problemen bei der elektronischen Stimmabgabe hat es für diese Abstimmung aber eine Wiederholung gebraucht. Der Bund muss bei Subventionsüberprüfungen besser bügeln. Dieser Meinung ist die eidgenössische Finanzkontrolle EFK. Laut ihr gibt es zwar regelmässige Kontrollen, aber die Prüfungen sind unvollständig und zeigen nur wenig Wirkung. Viele Formen von Unterstützung würden gar nicht erfasst, z.B. Steuervergünstigungen. Dazu fehlt eine komplette Übersicht. Auch beim Sparen bringen die Prüfungen laut EFK kaum etwas. Zwischen 2014 und 2024 haben es nur wenige Einsparungen gegeben. Die EFK fordert jetzt strengere und zum Teil auch externe Kontrollen. Die eidgenössische Finanzverwaltung befürchtet wegen dem zusätzlichen Aufwand, der nicht der Haufen nützt, heisst es von dieser Seite. Der Einsatz der Walliser Rettungskräfte bei der Brandkatastrophe von Gran Montana ist als Such- und Rettungsmission vom Jahr ausgezeichnet worden. Die kantonale Walliser Rettungsorganisation hat den Fachpreis zu London stellvertretend für alle Beteiligten Einsatzkräfte und Partner entgegengenommen, das heisst ihre Mitteilung. Die Auszeichnung hat den Einsatz der Rettungskräfte und die Koordinationsfähigkeit vom kantonalen Dispositiv gewürdigt. Dazu kommen auch die enge Zusammenarbeit der Sicherheitskräfte mit den Rettungsdiensten und Spitälern. Der Preis wird alle Jahr von einem britischen Fachmagazin und einem Institut vergeben. Im Lohnstreit beim südkoreanischen Konzern Samsung hat es eine vorläufige Einigung gegeben. Der geplante gross angelegte Streik ist so Anfang mal vom Tisch. Laut der Gewerkschaft hat ab heute rund 48'000 Angestellte für 18 Tage aufgehört zu bügeln. Ein solcher Streik hat die Welt weltweiten Lieferketten bei Halbleiter beeinträchtigen können, hat es geheissen. Samsung ist einer der wichtigsten Hersteller von Speicherchips und zentral für die südkoreanische Wirtschaft. Die Angestellten verlangen höhere Grundlöhne, die Abschaffung von Bonus-Obergrenzen und eine Gewinnbeteiligung.
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0: Strahlend blauer Himmel und viel Sonnenschein haben wir heute. Dazu zieht die Bise, aber nur leicht. Und gleich wird es heute bis 23 Grad warm. Morgen Freitag genau gleich. Die Bise nimmt durch den Tag ein bisschen ab. Morgen gibt es bis 25 Grad. Und am Pfingstwochenende gibt es vom Samstag bis und mit dem Montag richtig Sommerwetter. Bei 29 Grad sogar. Sonnenschein und blauer Himmel. Wenn dann so den Bergen ein bisschen Schleierwolken. Sonst aber strahlend blauer Himmel und es bleibt überall trocken.
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0: Auf der Autobahn A1 von Bern gegen Zürich raus, da stockt der Verkehr zwischen Mangen an der Aaren und Herkingen wegen Verkehrsüberlastung. In der Gegenrichtung A1 Zürich gegen Bern klemmt es immer noch zwischen Herkingen und Lauterbach. Der hat es diesen Morgen einen Unfall gegeben, jetzt stockt es aber nur noch. Viel Geduld und gutes Vorwärtskommen.

0: Morgen muss es schnell gehen für auf die Bühne, dass wir so lange wie möglich noch bleiben liegen können. Und am Abend wollen wir möglichst schnell haben, dass wir noch etwas vom Abend haben, noch etwas unternehmen können, kochen, essen, haushalten oder spörteln. Aber wieso muss eigentlich immer alles schnell gehen? Und wieso nicht spörteln auch gerade schon in Heimweg integrieren mit dem Velo, wenn ihr mit dem Velo geht, arbeiten? Diese Woche macht Jana Weiss das Selbstexperiment. Bike to Work hat sie inspiriert, das auch mal auszuprobieren. Und es gibt also ganz viele Vorteile, haben wir schon gehört diese Woche. Einer kommt gerade dazu, nach zwei Songs. Wir sind Janik Lanz und Céline Remond, wünschen einen guten Morgen.
1: Guten Morgen.

0: Ja, zugegeben. Es klingt wirklich einmal anstrengend, mit dem Velo zu arbeiten. Also einmal, wenn der Schaffeort mehr als ein Dorf weiter von daheim ist oder sogar im gleichen Dorf. Da ist das Auto sicher verlockender. Aber es hat auch Vorteile, wenn man sich überwindet und doch auf das Velo hockt. Das heisst, zumal auf der Webseite von der Aktion Bike to Work. Die gibt es alle Jahre im Mai und Juni. Das Ziel der Aktion ist es, dass möglichst viele Leute möglichst manchmal in der Woche mit dem Velo arbeiten. Die Vorteile, man hat sich schon bewegt, man ist an der frischen Luft und generell einfach zufriedeniger. Dazu helfe ich so, sich beim Arbeiten zu konzentrieren und man sei aufnahmefähiger. Ob das stimmt, das haben wir diese Woche selber getestet.
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0: Respektive meine Moderationskollegin Diana Weiss hat ihren Arbeitsweg mit dem Velo gemacht.
2: Herre und zurück. Von Konofingen auf Langnau und wieder retour. Der Herrenweg war sehr kalt, so um die 0 Grad hatten wir an diesem Morgen. Und ich bin mir richtig langsam vorgekommen wegen dem Gegenwind. Ich habe geschalpert und bin gleich nicht so vorwärts gekommen mit Tücht. Aber gut, da hat es auf jeden Fall. Es war ein cooles Gefühl, zu Langnau anzukommen und noch vor dem Arbeiten etwas für sich gemacht zu haben. Ich muss aber sagen, durch den Tag habe ich das jetzt nicht gross gemerkt, dass ich am Morgen bei Velo gefahren bin. Ich habe vielleicht mehr Hunger gehabt beim Mittag, aber sonst habe ich das Abenteuer vom Morgen schnell vergessen. Einfach, weil es so ein stressiger Tag war. Und so hat es dann getönt, als ich am Abend wieder vor dem Velo gestanden bin, für heim zu.
3: Ich muss sagen, ich bin recht durch und hätte jetzt auch nichts dagegen, wenn ich einfach gemütlich in den Zug hocke und heim fahre. Und einfach so schnell wie möglich daheim bin. Aber ich nehme jetzt das Velo und ich habe das Gefühl, es tut mir auch schon gut, so Kopf durchlüften. Ich könnte jetzt genau das sein, was ich brauche, weil eben, es ist viel los und rattert noch ein bisschen.
2: Und es hat auch noch ein bisschen weiter gerattert auf dem Velo. Aber es ist so gekommen, wie ich das schon ein bisschen vermutet habe. Am Anfang waren die Gedanken noch ganz laut. Ich habe im Kopf nochmal Gespräche durchgedacht, wo sie waren, gehirnet, wie man dieses oder eins könnte machen und. Auf das Mal habe ich gemerkt, dass ich ja schon zu mobil bin. Und bis dort war ich völlig in Gedanken. Aber ab dann sind die Gedanken irgendwie weniger geworden. Und ich habe gemerkt, hey, es ist ja eigentlich richtig schön. Abendsonne, grüne Wiesen, Bäume, die blühen. Und ich habe nicht mehr das Gefühl gehabt, ich müsse jetzt so schnell wie möglich daheim sein. Ist doch schön unterwegs. Diesen Effekt merkt aber auch mein Kollege aus der Redaktion, der Michael Remund. Er nimmt etwa die zwei Lofer zu arbeiten.
4: So, um daheim. Heute hat es besonders gut da, einfach noch ein bisschen zu verlüften beim Heimfahren. Noch ein bisschen am Tag nachher zu studieren. Das hilft wirklich sehr fest. Und heute war das Wetter auch noch perfekt gewesen. Nicht zu heiß, nicht zu kalt. Schön sonnig. Heute war es extrem cool gewesen, heim zu radeln.
2: Wir können also beide bestätigen, auch wenn der Arbeitsweg mehr Zeit braucht, mit dem Velo anstatt mit dem Auto oder dem Zug. Bewegen, erfrische Luft, das tut gut und macht zufrieden. Ein guter Ausgleich zu kopflastiger Bütz ist es auf jeden Fall. Ob es jetzt beim Arbeiten selber ohne Unterschied macht, kommt vielleicht auch ein bisschen auf den Tag drauf an.
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0: Anastasia mit Stupid Little Things gehört bei Neo 1 23.08.
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0: 10 Jahre lang hat Leana Zog von Münsingen für die IB Frauen geschootet. Von Nachwuchsspielern zur Teamstütze, die die Mannschaft zum Meistertitel geführt. Die Innenverteidigerin hat letzte Saison mit den IB Frauen die Meisterschaft gewonnen. Heute spielt die 25-Jährige aber nicht mehr für die Bernerinnen. Die Leana Zog hat es weitergezogen, Jasmin Wüttrich.
3: Das überhaupt nicht, weil es ihr bei IB nicht mehr gepasst. Es hat sie hart gehabt, IB zu verlassen, erzählt Leana Zog.
4: Gerade einfach auch, weil ich im Club oder im Team auch einfach auch sehr viele Freundschaften geschlossen hatte und auch wirklich meine engsten Freunde auch in diesem Team waren. Und ja, es hat wirklich sportliche Gründe gehabt und sonst habe ich mich, also ich habe gar keinen Grund gehabt, sonst um mich irgendwie von IB zu lösen in dem Sinn.
3: Aber eben, sportlich war die Innenverteidigerin parat für den nächsten Schritt gewesen. Die Münsingerin hat schon länger mit dem Gedanken gespielt, ins Ausland zu wechseln.
4: Ich habe gespürt, ich möchte eigentlich auch durch den Fußball eben noch etwas anderes lernen können. Als jetzt nur IB, auch wenn ich eigentlich bei IB alles hatte, was ich habe gebraucht. Was eben vielleicht manchmal ein bisschen dazu führt, dass man schnell dann auch mal sich, dass es sehr, alles sehr gewohnt anfühlt und auch so ein bisschen in der Komfortzone bleibt, vielleicht jetzt sogar im Sport, wo man dann auch einfach immer wieder aus dieser Komfortzone rauskommen muss. Und dann das Gefühl gehabt, für meine persönliche Entwicklung und für die sportliche Entwicklung wäre es für mich ein richtiger Step, um auch noch etwas anderes zu sehen, einen anderen Verein zu sehen.
3: Leana Zog hat Gespräche mit verschiedenen Vereinen im Ausland gehabt. Am Schluss hat sie sich für den VfL Bochum in der 2. deutschen Bundesliga entschieden.
4: Durch das Gespräch hatte ich das Gefühl gehabt, dass ich bei Bochum eine wichtige Rolle übernehmen kann und dass ich mich in den Punkten, wo ich das Gefühl hatte, habe ich noch Entwicklungspotenzial, dass ich die hier mehr umsetzen könnte und dass ich die mehr hier lernen und verbessern könnte. Und das hat dann so ein bisschen dazu geführt, dass ich mich für Bochum entschieden habe.
3: Und darum hat die Münsingerin entschieden, dass sie den Schritt ins Ausland und fort von IB gehen will. Und er ist alles schnell gegangen.
4: Gut, weil eben noch Meistertitel, Meister 4, alles war. Und er ist irgendwie schon okay, jetzt geht es eigentlich schon fast los, weil die Vorbereitung recht früh hat angefangen. Es war gar nicht so viel Zeit dazwischen, um irgendwie noch, weiss nicht was, zu überlegen und zu denken, sondern es ist dann wirklich zack, zack, alles. Eins nach dem anderen kam und es war eine intensive Zeit, aber auch spannend und aufregend.
0: Warum nach der intensiven Zeit vom Wechsel dann gerade eine schwierige Zeit ist auf die Leana Zog zugekommen und der Start beim neuen Verein nicht so gelaufen ist wie gewünscht, das erzählt sie uns dann morgen.
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5: Guten Donnerstagmorgen, jetzt ist es 8:30.
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7: Mit Janik Lanz. Die Berner Künstlerin Jennifer Merlin Scherler bekommt heuer den Kulturförderpreis von der Alexander Clavel Stiftung. Die Auszeichnung ist mit 35'000 Franken dotiert. Jennifer Merlin Scherler ist 1996 im Kanton Bern auf die Welt gekommen. Sie lebt und bügelt heute als Künstlerin zu Basel. Sie gehört laut der Stiftung zu einer jungen Generation, die sich intensiv mit Medien- und Internetkultur auseinandersetzt. Die Alexander Clavel Stiftung vergibt den Preis seit 1983. Ziel ist es, junge Kunstschaffende und kulturelle Institutionen zu fördern und ihnen mehr Öffentlichkeit zu geben. Gestern am Nachmittag hat in der Gegend rund um die dänische Hauptstadt Kopenhagen die Erde gebebt. Es sei ein Beben von der Stärke 3,9 gewesen, heisst vom seismologischen Zentrum Europa Mittelmeer. Das Zentrum des Bebens sei 28 km südlich von der Stadt gelegen. Auch im südschwedischen Malmö sei das Beben zu spüren gewesen. Berichte über Verletzte oder Schäden gibt es keiner. Erdbeben in Dänemark sind relativ selten. Das Beben gestern war das kräftigste seit 2012 gewesen. Dann hat die Erde mit einer Stärke von 4,8 bebt. Und noch Sportschutten. Der englische Club Aston Villa hat die heurige Europa League gewonnen. Der Premier League-Vertreter hat sich nächtig in Istanbul im Finale gegen das deutsche Team Freiburg mit 3:0 durchgesetzt. Beim Bundesligist hat der Schweizer Juan Manzambi durchgespielt. Der Bruno Ogbus hat von der Bank aus zugeschaut.
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5: Wir haben wunderschön sonnige Tage vor uns. Von heute bis und mit dem Pfingstmäntig gibt es nur blauen Himmel und Sonnenschein. Zum Teil ein paar leichte Schleierwolken, sie tun aber nicht zu und es kommt auch nicht regnen. Und auch die Bise, die ist heute und morgen noch ein bisschen zu spüren, aber am Wochenende stellt sie dann ab.
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5: Auf der A1 Zürich in Richtung Bern zwischen Herkingen und Wangen an der Aare. Da stockt es wegen Verkehrsüberlastung auf mehreren Abschnitten. Sonst habt ihr freie Fahrt, kommt gut für euch.

Zuerst ist ihr Mann zusammengeschlagen worden und er hat sie Diagnose Brustkrebs bekommen. So viele Schicksalsschläge auf einmal, das rüttelt der Familie so richtig durch. Von dem hat uns Anne-Marie Gerber von Bovil diese Woche schon erzählt. In besonders diesen Momenten braucht es viel Rückhalt vom ganzen Umfeld und Verständnis sogar vom Arbeitgeber. Die Anne-Marie ist da leider enttäuscht worden. Wie sie sich gewünscht hat, dass die Firma reagiert und wie dass sie eine Form hat gefunden, mit dieser schlimmen Zeit fertig zu werden, das hören wir dann gerade nach zweimal Musik.

0: Stefan Eicher auf Neo 1 mit «Nimm die Banan». 20 Minuten noch und dann wird es 9 Uhr.
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0: Wir verbringen so viel Zeit beim Arbeiten, dass es schon als zweites daheim könnte gelten. Je kleiner die Firma ist, desto mehr hast du mit den Leuten zu tun und es entstehen vielleicht sogar Freundschaften. Aber wenn man so eng aufeinander arbeitet, geht es auch gerne um Gestürme oder Sorgen. Und vielleicht auch genau dann, wenn du es am wenigsten würdest erwarten. So ist es der Anna-Marie Gerber von Beauville gegangen. Sie erzählt uns diese Woche aus ihrem Leben und von ihren schweren Schicksalsschlägen. Lisa Graber.
2: Und da kommen ein paar dazu. Im 2016 ist an der 53-Jährigen ihr Mann brutal verschlagen worden und leidet unter diesem Angriff heute immer noch stark. 2 Jahre später hat Anna-Marie selber eine Diagnose bekommen. Brustkrebs. Es ist Schlag auf Schlag gegangen. Das konnte er schon diese Woche hören im Neo 1 Porträt. Am einen Tag hat sie die Diagnose bekommen, am Tag darauf hat sie notfallmässig operiert werden. Vor der Operation ist Anna-Marie noch heute ins Geschäft, wo sie früher gewerkt hat. Sie hat ihren Chef über die Schreckensnachricht informieren.
3: Und da hatte ich das erste Theater mit dem Arbeitgeber, mit dem Chef. Von wegen, ja, kannst du jetzt nicht warten und ich habe für dich noch gar keinen Ersatz. Und dann hatte ich schon noch das Gefühl, vielleicht könnte ich es ja noch 14 Tage rausziehen. Ich verstehe das. Und auf anderen Weg war ich auch mega traurig, dass man mich nicht gefragt hat, Jesus, wie geht es dir dabei? Kümmert dir etwas oder brauchst du etwas?
2: Anna-Marie hat sich zum Glück aber nicht beeinflussen und ist dann am gleichen Tag auf den Operationstisch. 2 hat Anna-Marie unter das Messer müssen und dazu sind noch 50 Bestrahlungen gekommen. Über diesen Weg hat sie ein Buch geschrieben, «Brustkrebs – Mein Weg zurück ins Leben».
3: Es hat angefangen mit dem Tagebuchschreiben. Und dann hatte ich das Gefühl, nach der 2. Klinik auf dem Tauti in Langendorf war das dann noch, Tagebuch, das wird so von dick, schreib doch das in ein Buch.
2: Auf Facebook hat Bovillere den Aufruf gemacht, ob jemand einen Verlag kenne.
3: Und dann hat sich dann der Adrian Gebhardt gemeldet bei mir und gesagt, hey, ich helfe dir.
2: Vom Verlag Salus zu Langnau. Es hat Fahrt aufgenommen und so ist das Buch von der Anna-Marie Gerber rausgekommen. Sie sind stolz drauf.
3: Das darf ich sagen. Das ist meins. Das habe ich geschrieben, wobei der Adrian viel, aber er hat gesagt, hey, nein, das kannst du so nicht schreiben, du bist ja mega direkt. Da bist du in Teufels Küche.
2: Anna-Marie hat einfach die Sachen geschrieben, so wie sie sind. Nicht beschönigend, sondern roh und direkt.
3: Und ich habe das Buch gemacht, nicht zum Jammern, überhaupt nicht. Nämlich für die Frauen Mut zu machen und auch von dem Arbeitgeber herzustehen und sagen, hey, ich habe Brustkrebs, so und so sieht es aus. Lasst euch nicht verunsichern. Es ist euer Körper, es ist euer Leben, es ist eure Geduld, es ist eure Krankheit. Ich wünsche euch alles Gute. Die drinnen sind, die draußen sind und die es hoffentlich nie überkommen.
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0: Rihanna mit SOS, please, gehört bei Neo 1, 10 Minuten bevor es 9 wird.
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0: Zugegeben, ich habe das zuerst schon fast nicht geglaubt. Der Hockey-Club, der EHC Thun, hat seit sage und schreibe 16 Jahren keinen Präsident. Klar, wir kennen alle Vereine, die mal eine Zeit lang keinen Präsi haben und dann geht es auch irgendwie schon mit Interimslösungen. Aber 16 Jahre lang, das ist wirklich sehr schwierig, stelle ich mir vor. Aber jetzt ist auch die Zeit für Thun durch, die Zeit. Es übernimmt der heutige Vizepräsident, der Alex Remondin. Aber der findet, das sei eigentlich gar keine grosse Sache.
2: Eigentlich ist das gar nicht von grosser Bedeutung, weil die man macht, die wir alle machen im Vorstand, inklusive mir, der vorher ja Vizepräsident war, der ändert eigentlich nichts. Das ist mehr, damit wir jetzt endlich auch mal einen Präsidenten haben und nicht dort immer nur vakant steht.
0: Ob der neu zusammengestellte Vorstand für den EHC Thun gleich etwas ändert, das hören wir dann gerade am Punkt 9 in den Neo 1 Nachrichten.
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2: Donnerstagmorgen, jetzt ist es 9 Uhr. Auf dem Laufenden behaltet euch heute der Janik Lanz.
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4: Nach 16 Jahren ohne Präsident übernimmt jetzt der Alex Remondet das Präsidium vom EHZ Thun. Der Kanton Bern spricht für das Projekt Zukunft Bahnhof Bern einen 187 Millionen Franken Zusatzkredit. Bei uns begleitet viel Sonnenschein durch den Donnerstagvormittag, das bei Temperatur um die 14 Grad. Es sei historisch, schreibt der Eishockey-Club EHZ Thun. Nach 16 Jahren hat der Verein jetzt wieder einen Präsident. Der langjährige Vizepräsident und Sportchef Alex Remondet übernimmt. Die Hauptversammlung hat ihn einstimmig gewählt, heisst es in der Mitteilung. Neuer Vizepräsident ist der Stefano Camuso, der auch schon länger im Vorstand ist. Dazu ist der Dominik Dummermuth neu im Vorstand, der so wieder komplett ist. Ändert damit aber nicht viel, sagt der neue Präsident Alex Remondet.
5: Vielleicht ist es jetzt einfach schön, haben wir tatsächlich einen Präsident und man muss nicht immer erklären, dass wir kennen haben und warum wir ihn kennen haben. Wir haben jetzt einen Vizepräsident, wir haben einen guten, funktionierenden Vorstand, alle anderen ringsum, die ihren Job auch gut machen, inklusive selbstverständlich unsere Geschäftsstelle. Darum ändert eigentlich für uns da nicht wahnsinnig die Häufe, in dieser Form nicht. Und darum schauen wir wie gewohnt zuversichtlich mit den nötigen Herausforderungen, die sich einfach ergeben bei Zukunft.
4: Zu den aktuellen Herausforderungen vom Club gehört unter anderem die Sanierung vom Stadion Grabengut. Das passiert während dem laufenden Betrieb. Das heisst, auch während der nächsten Saison wird bauen. Der EHZ Thun hat darum weniger Zuschauer und das merken sie auch bei den Finanzen, erklärt der Alex Remondet. In der letzten Jahresrechnung haben sie ein Minus im mittleren fünfstelligen Bereich gehabt. Der Kanton Bern hat weitere 187 Millionen Franken für einen Bahnhofausbau in der Stadt Bern gesprochen. Das Geld fließt ins Teilprojekt von der SBB, das heisst heute in der Mitteilung. Letzten Dezember ist herausgekommen, dass beim Gesamtprojekt Zukunft Bahnhof Bern Mehrkosten in Höhe von 248 Millionen Franken zusammenkommen. 187 Millionen davon im SBB-Teil, weitere 61 Millionen beim Projekt vom Regionalverkehr Bern Solothurn RBS. Gründe für die Mehrkosten sind laut den Verantwortlichen unter anderem anspruchsvolle bauliche und geologische Rahmenbedingungen, Abhängigkeiten zu Nachbarprojekten und Massnahmen für die Sicherung eines stabilen Bahn- und Bahnhofbetriebs. Dazu ist es auch teurer, weil der Bau länger geht. Die neuen Gesamtkosten für das Projekt liegen bei rund 1,46 Milliarden Franken. Die Baubüzen sind aber gut unterwegs. Voraussichtlich im Jahr 2031 soll der ausgebaute und modernisierte Bahnhof Bern komplett nach sein. Der Schutz von Bienen und anderen Insekten soll in der Schweiz in die Verfassung kommen. Das ist das Ziel einer Initiative, die im Moment eine Unterschriftensammlung dazuläuft. Bund und Kantone sollen unter anderem dafür sorgen, dass die Bestäubung von Kultur- und Wildpflanzen durch Insekten gesichert ist. Dafür sollen sie die nötigen Ressourcen zweckmachen, heisst im Initiativtext. Das Komitee hat jetzt anderthalb Jahre Zeit, für im Ganzen 100'000 Unterschriften zu sammeln. Und dann noch Sport-Uni-Hockey. Die Mira und Alia Horvath wechseln von Zug United zu Skorpion Emmental. Das heisst von den Emmitalerinnen auf den sozialen Medien. Die beiden Schwosten haben nebst Erfahrungen in der höchsten Schweizer Frauen-Uni-Hockey-Liga auch schon in Nachwuchsteams von der Schweizer Nazi gespielt. Bei den Männern hat Zug United 2 Vertragsverlängerungen gemeldet. Der schwedische Stürmer Albin Sjögren bleibt eine weitere Saison bei den Zentralschweizer. Er hat jetzt 3 Jahre zu Zug gespielt. In 100 Matchen hat er fast 300 Scorepunkte gesammelt. Auch bleiben tut der finnische Stürmer Mikko Kailiala. Auch er ist schon 3 Jahre bei den Zuger. Er hat in 88 Matchen gut zu 100 Mal gepunktet.
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2: Wunderschön, strahlend blauer Himmel, Sonnenschein, zum Teil ein bisschen Schleierwolken, leichte Beise bis 23 Grad heute Nachmittag. Es bleibt trocken und schön, auch morgen Freitag die Beise gehen noch ein bisschen zu spüren, aber auf den Abend stellt sie dann ab, darum gibt es am Nachmittag bis 25 Grad. Samstag, Sonntag und am Montag geht es gerade genau so weiter, zum Teil ein bisschen Schleierwolken in den Bergen an, sonst blauer Himmel, Sonnenschein und die Temperatur steigt noch mehr an. Am Samstag, Sonntag gibt es sogar bis 29 Grad.
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2: Da läuft um alles rund, 5 ab 9 Uhr kommen gut für Sie.

hurtig einkaufen, auf einen Kaffeebesuch, als Ausflug oder sogar zum Arbeiten. Gerade bei diesem schönen Wetter schwingen sich um einen ganzen Haufen Leute im Neuseeland auf das E-Bike, statt mit dem Auto zu fahren. Aber auch wenn ihr nicht müsst im Stau stehen auf dem E-Bike, gibt es natürlich gleich Verkehrsregeln, die ihr euch daran halten müsst. Wieso das E-Bike-Fahrende da besonders gefährdet sind und wie das der VCS, der Verkehrsclub Schweiz, da entgegenwirken will, das hören wir am 4. ab 9. Begleitet werdet ihr auf Neo 1 von Janik Lanz und mir, der Céline Remonds, und jetzt gerade dem Umberto Tozzi mit Gloria. Habt einen guten Donnerstagvormittag.

0: Superheroes von der Script, 16 ab 9. Wir haben einen wunderschönen Tag heute draussen, an diesem Donnerstag, das ganze Pfingstwochenende. Ich will genauso schön sonnig und warm. Und das heisst auch, dass es wieder ganze Haufen auf das Velo zieht.
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0: Gäng wie mehr Velöler hocken aber dann lieber im Sattel von einem E-Bike. Die sind leise, schnell und gäng wie beliebter. Hinter diesen Elektrovelos gibt es aber auch Haufen Herausforderungen. Ein E-Bike, das ist schneller als ein normales Velo und darum sei es umso wichtiger, dass man auf der Strasse den Vortritt kenne. Schwere Unfälle passieren dann, wenn man sich nicht an die Regeln halte. So der Christoph Liebogut vom BFU, der Beratungsstelle für Unfallverhütung.
2: Einerseits Vortrittsmissachtung vom Velofahrer, andererseits aber auch von den anderen Verkehrsteilnehmern, die das Velo beispielsweise übersehen. Das ist sehr wichtig, genau darum, dass man vorausschauend und defensiv fährt, dass man davon ausgeht, dass ein Fahrzeug kommt bei einer Kreuzung, der Vortritt nicht erzwingt. Weil gerade wenn man beim Velofahren ist, nützt es einem nichts zu sagen, ja, aber ich habe Vortritt gehabt. Wenn es klebt, tut es einem auf dem Velo halt einfach mehr weh.
0: Das hat schon die Mami früher gesagt. Selber tut es dir halt mehr weh, wenn du eben nicht schaust und ein Auto dich anfährt. Im schlimmsten Fall kann es sogar tragisch enden. Und damit Fahrerinnen und Fahrer von E-Bikes sicherer unterwegs sind, soll es jetzt E-Bike-Kurs geben. Die kommen vom VCS, im Verkehrsclub Schweiz. Da war im Moment gerade einer zu lang noch gewesen. Bei diesen Kurs schaut man dann an, wie das E-Bike selber und auch wie man auf der Strasse sich richtig verhaltet, sagt Christoph Liebogut und gibt uns ein Beispiel.
2: Im Kreisel sollte man immer in der Mitte fahren. Das heisst, bevor man zum Kreisel kommt, hinterher schauen, in die Mitte fahren und damit klar signalisieren, das ist jetzt meine Fahrspur, im Kreisel hat niemand zu überholen und wenn man in der Mitte fährt, kommt auch niemand auf die Idee zu überholen.
0: Und so funkt einem auch niemand dazwischen, wenn man dann rechts abhaben will. Nebst dem sicheren Fahren wird auch die Ausrüstung bei den E-Bike-Kursen unter die Lupe genommen.
2: Bremsen müssen funktionieren. Es kann jedem ein Seich passieren auf der Strasse. Man ist immer froh, wenn auch andere für einen schauen. Darum ist es sicher auch nicht schlecht, wenn man auch etwas für die anderen schaut. Und dann, wenn man merkt, dass es nicht gut kommt und eine Vollbremse muss machen muss, müssen die Bremsen verhaben.
0: Darum muss das Velo oder das E-Bike regelmässig in Service. Es braucht Licht und auch sonst eine saubere Ausrüstung.
2: Und dann, falls es dann zu einem Unfall kommt, ist ganz wichtig, dass man einen Helm auf dem Kopf hat.
0: Aber eben, so weit soll es ja gar nicht erst kommen. Das ist das Ziel von der VCS E-Bike-Kurs, die es seit 2024 gibt. Wir haben auch noch mit der Christine Steinmann geredet. Sie ist zertifizierte E-Bike-Instruktorin und leitet genau solche Kurse. Sie hat uns schon erzählt, wie das die so ablaufen. Ihr hört es nachher auf neo1.ch.
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0: in the Wind habt ihr gehört, am Donnerstagvormittag um 9:30 Uhr.
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0: Sie ist schon 60, aber noch lange nicht müde. That don't impress me much. Die kanadische Sängerin Shania Twain ist gerne noch auf der Bühne rund um die Welt unterwegs und teilt die Freude an ihrer Musik mit ihren Fans. Man, I feel like a woman. Mit Hits wie Don't Impress Me Much oder Man, I Feel Like a Woman hat Shania Twain über 100 Millionen Alben verkauft weltweit. Sie gehört somit zu den erfolgreichsten Künstlerinnen von allen Zeiten. Die 60-Jährige liebt es noch heute, Live-Konzerte spielen und ist aber auch gerne noch im Studio am neue Songs machen. Am 24. Juli soll dann ihr 7. Studioalbum rauskommen. Little Miss Twain wird das heissen. Ein Song ab dem neuen Album hat Shania schon Anfang Mai rausgegeben und zwar heisst der Dirty Rosie. Und den hören wir jetzt zum allerersten Mal bei Neo1, Shania Twain.

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0: Der Baschi mit «Ehrlich» hat ihn gehört. 4 Stunden vor der 10. Einen ganz guten Donnerstagvormittag. Es gibt ganz grosse Buden, die über 1000 Mitarbeiter innen haben. Und er gibt es mittelgrosse Buden und auch ganz kleine.
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0: Kleine Teams, die sich einfach gut kennen. Wo jeder weiss, wie der andere tickt. Um genau so ein Team geht es heute. Wir nehmen die Schreinerei B. Rötlisberger genauer unter die Lupe. Manuel Bartlomé.
2: In einer Schreinerei ist das Material und die Werkstatt natürlich sehr wichtig. Aber ohne gute Leute geht nichts, sagt Manuela Fankhauser, die Sachbearbeiterin in der Administration der Schreinerei im Wasen.
3: Wir sind ein kleines, übersichtliches Team. Wir sind 5 Personen. Der Bernd ist unser Chef. Und dann haben wir 2 Schreiner, Thomas und Simon. Sie sind beide auch schon mehrere Jahre hier. Der Thomas sogar eben seit 20 Jahren, Teilzeit und Vollzeit. Und dann Sandra, sie ist unsere gute Fee. Sie schaut, dass es ein bisschen sauber ist und dass der Ausstellungsraum schön aussieht und ein bisschen saisonal dekoriert ist. Und eben ich, die im Büro tätig bin.
2: Und wenn man nur zu fünft ist, dann ist das Arbeitsklima im Betrieb sehr wichtig.
3: Ja, auch schon in anderen Betrieben gearbeitet, die natürlich viel grösser waren. Und bei uns ist es etwas Besonderes. Wir sind eben ein kleines Team und ich habe eigentlich wirklich das Gefühl, es ist familiär. Und am Feierabend haben wir manchmal etwas zusammen zu tun. Da gibt man vielleicht noch ein Bier trinken oder an einem Geburtstag haben wir auch schon zusammen gefeiert. Ja, das macht es sicher etwas familiärer, würde ich sagen.
2: Und das Familiäre, das schweisst sie zusammen. Wie funktionieren sie denn bei Ihnen in der Schreinerei? Die Manuela Fankhauser von der Schreinerei B. Rötlisberger sagt.
3: Klassische Hierarchie haben wir nicht. Eben wie der Chef Röppal sieht, man sich ein bisschen chaotisch organisiert. Nein, das klingt jetzt etwas schlimmer, als es ist. Aber es ist echt so, dass das in der Werkstatt dass alle ein bisschen alles können. Also vom Chef bis zu den Schreiner. Mache ich alle ein bisschen aus.
2: Eine lockere Organisation, die aber funktioniert.
3: Im Großen und Ganzen ist es sicher positiv. Man muss gerade aus der Produktion, wenn die Arbeiter alles ein bisschen können. Wenn einer mal nicht rum ist, können die anderen einspringen. Man muss sich gut absprechen, auch natürlich. Also nicht, dass der irgendwie einen Auftrag, der drin schon angefangen hat, dass der andere nicht den Tio anfängt.
2: Das ist die Kommunikation das A und O. So, dass alle auf dem gleichen Stand sind, ergänzt Manuela Fankhauser, die Sachbearbeiterin ist bei der Administration der Schreinerei im Wasen.
0: Schlussendlich macht das Team ganz viel aus, für das man gerne geht arbeiten. Ganz egal, ob das ein riesiges oder eben nur ein 5-köpfiges Team ist. Übrigens, die Schreinerei feiert heute das 20-Jahr-Jubiläum. Mehr Infos über die Schreinerei B. Rötlisberger im Wasen findet ihr über www.woodcamp.ch.
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1: Guten Donnerstagvormittag, es ist 10 Uhr. Auf dem Laufenden behaltet euch heute der Yannick Lanz.
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3: Nach 16 Jahren ohne Präsident übernimmt jetzt der Alex Remondet das Präsidium vom EHZ Thun. Der Kanton Bern spricht für das Projekt Zukunft Bahnhof Bern einen 187 Millionen Franken Zusatzkredit. Bei uns begleitet viel Sonnenschein durch den Donnerstagvormittag, das bei Temperatur um die 14 Grad. Es sei historisch, schreibt der Eishockey-Club EHZ Thun. Nach 16 Jahren hat der Verein jetzt wieder einen Präsident. Der langjährige Vizepräsident und Sportchef Alex Remondet übernimmt. Die Hauptversammlung hat ihn einstimmig gewählt, heisst ihre Mitteilung. Neuer Vizepräsident ist der Stefano Camuso, der auch schon länger im Vorstand ist. Dazu ist der Dominik Dummermuth neu im Vorstand, der so wieder komplett ist. Ändern tut damit aber nicht viel, sagt der neue Präsident Alex Remondet.
4: Vielleicht ist es jetzt einfach schön, haben wir tatsächlich einen Präsident und man muss nicht immer erklären, dass wir ihn kennen haben und warum wir ihn kennen haben. Wir haben so einen Vizepräsident, wir haben einen guten, funktionierenden Vorstand, alle anderen ringsum, die ihren Job auch gut machen, inklusive selbstverständlich unsere Geschäftsstelle. Und darum schauen wir, wie gewohnt, zuversichtlich mit den nötigen Herausforderungen, die sich einfach ergeben in Zukunft.
3: Zu den aktuellen Herausforderungen vom Club gehört unter anderem die Sanierung vom Stadion Grabengut. Das passiert während dem laufenden Betrieb. Das heisst, auch während der nächsten Saison wird bauen. Der EHZ Thun hat darum weniger Zuschauer und das merken sie auch bei den Finanzen, erklärt der Alex Remondet. In der letzten Jahresrechnung haben sie ein Minus im mittleren fünfstelligen Bereich gehabt. Der Kanton Bern hat weitere 187 Millionen Franken für einen Bahnhofausbau in der Stadt Bern gesprochen. Das Geld fließt ins Teilprojekt von der SBB, das heisst heute in der Mitteilung. Letzten Dezember ist herausgekommen, dass beim Gesamtprojekt Zukunft Bahnhof Bern Mehrkosten in Höhe von 248 Millionen Franken zusammenkommen. 187 Millionen davon im SBB-Teil, weitere 61 Millionen beim Projekt vom Regionalverkehr Bern Solothurn RBS. Gründe für die Mehrkosten sind laut den Verantwortlichen unter anderem anspruchsvolle bauliche und geologische Rahmenbedingungen, Abhängigkeiten zu Nachbarprojekten und Massnahmen für die Sicherung eines stabilen Bahn- und Bahnhofbetriebs. Dazu ist es auch teurer, weil der Bau länger geht. Die neuen Gesamtkosten für das Projekt liegen bei rund 1,46 Milliarden Franken. Die Baubüzen sind aber gut unterwegs. Voraussichtlich im Jahr 2031 soll der ausgebaute und modernisierte Bahnhof Bern dann komplett nach sein. Der Schutz von Bienen und anderen Insekten soll in der Schweiz in die Verfassung kommen. Das ist das Ziel einer Initiative, die im Moment der Unterschriftensammlung dazuläuft. Bund und Kantone sollen unter anderem dafür sorgen, dass die Bestäubung von Kultur- und Wildpflanzen durch Insekten gesichert ist. Dafür sollen sie die nötigen Ressourcen zweckmachen, heisst im Initiativtext. Das Komitee hat jetzt anderthalb Jahre Zeit, für im Ganzen 100'000 Unterschriften zu sammeln. Und dann noch Sportunion-Hockey. Die Mira und Alia Horvath wechseln von Zug United zu Skorpion Emmental. Das heisst von den Emmentalerinnen auf den sozialen Medien. Die beiden Schwosten haben nebst Erfahrungen in der höchsten Schweizer Frauen-Unihockey-Liga auch schon in Nachwuchsteams von der Schweizer Nazi gespielt. Bei den Mannen hat Zug United zwei Vertragsverlängerungen gemeldet. Der schwedische Stürmer Albin Sjögren bleibt eine weitere Saison bei den Zentralschweizer. Er hat jetzt 3 Jahre Zug gespielt. In 100 Matchen hat er fast 300 Scorepunkte gesammelt. Auch bleiben tut der finnische Stürmer Mikko Kailiala. Auch er ist schon 3 Jahre bei den Zuger. Er hat in 88 Matchen gut 200 Mal gepunktet.
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1: Wir dürfen von heute bis und mit dem Pfingstmandy wunderschönes sonniges Wetter geniessen. Es hat wenn dann nur kleine Schleierwolken rum, vor allem hinter den Bergen an, sonst blauer Himmel und viel Sonnenschein. Heute und morgen noch leichte Beise, auf das Wochenende stellt jeder ab. Und darum klettern die Temperaturen immer wie weiter rauf. Schon heute und morgen gibt es zwischen 23 bis 25 Grad und am Wochenende sogar bis 29 Grad.
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1: Ihr habt freie Fahrt, fast 5 Minuten nach der 10 habe ich keine Meldungen für euch von unterwegs. Falls ihr etwas seht, meldet es sehr gerne via WhatsApp ins Studio auf 079 44 99 177. Merci vielmals. Bei diesem schönen Wetter braucht es eigentlich nur noch ein bisschen gute Musik und dann kommt die Motivation zum Durchbeissen wie von selber. Das Wetter kommt von Petrus und die Musik, die liefern wir. Nickelback habe ich parat in der nächsten Stunde bis um 11 Uhr. Seid sie mit dabei.
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1: Und auch der Justin Bieber.
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1: Ein Song nach dem anderen gibt es von jetzt bis zu den 11 Nachrichten her. Geniessen Sie. Schön, seid ihr mit dabei.

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0: 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Justin Bieber bei Neo 1 mit Love Yourself habt ihr gehört. Ganz einen guten Donnerstagvormittag, 21. Mai.
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0: Jetzt ist ein Selfie, darum wieder ein Update von Yannick Lanz.
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4: Bern will in eine moderne Bestellplattform investieren. Der Schweizer Bauernverband droht mit einem Referendum gegen das Mercosur-Abkommen. Und wir gehen mit Frühlingswetter durch den Donnerstag. Die Sonne bleibt den ganzen Tag, dazu gibt es Temperaturen um die 20 Grad. Die Stadt Bern will eine moderne Bestellplattform einführen. Damit will der Gemeinderat den veralteten Webshop von Logistik Bern aus dem Jahr 2007 ablösen. Gleichzeitig soll so eine einheitliche Grundlage innerhalb der Verwaltung entstehen. Das heisst heute in der Mitteilung vom Berner Gemeinderat. Der hat beim Stadtrat einen Investitionskredit in Höhe von 605'000 Franken beantragt. Und dazu auch noch ein Verpflichtungskredit für Betrieb und Unterhalt der Plattform in Höhe von 315'000 Franken für die Jahre 2027 bis 2034. Die Schweizer Radio- und Fernsehgesellschaft SRG hat zum ersten Mal ihre Kulturleistungen in ihrem redaktionellen Angebot untersuchen. Bei der Analyse ist herausgekommen, dass über alle Kanäle gut 28% der Beiträge Kulturbezug haben. Dabei ist die Kultur mit 36,6% am stärksten im Fernsehen vertreten, gefolgt vom Hör- und Podcast-Bereich mit 32%. Für die Studie hat das Mileva-Institut zu Doffen knapp 4'900 redaktionelle Beiträge von letztem Jahr untersucht. Der Schweizer Bauernverband kritisiert die geplanten Entschädigungen vom Bundesrat im Zusammenhang mit dem Mercosur-Abkommen. Der Präsident Markus Ritter hat vor einer Provokation geredet und ist enttäuscht über die geplanten 150 Millionen Franken. Der Bundesrat will das Geld vor allem in Form von zinslosen Darlehen an Landwirtschaftsbetriebe auszahlen. So will er die Folgen von dieser Zusammenarbeit im Freihandel abfedern, zum Beispiel bei zollfreiem Fleisch aus den Mercosur-Staaten. Der Bauernverband fordert aber deutlich höhere Beiträge und droht jetzt mit dem Referendum gegen das Abkommen. Im Grossraum der französischen Hauptstadt Paris gibt es seit mehreren Monaten Berichte über sexuellen Missbrauch in Kitas, Kindergärten und Schulen. Jetzt hat die Polizei in diesem Zusammenhang 16 Leute festgenommen. Das berichtet die Zeitung Le Monde unter Berufung auf die Staatsanwaltschaft. Ihnen würden Vergewaltigungen von Minderjährigen und andere sexuelle Übergriffe vorgeworfen. Es gäbe Untersuchungen in insgesamt 84 Kitas, 20 Schulen und 10 Horten. Der neue Pariser Stadtpräsident Emmanuel Grégoire hat den Aktionsplan in Höhe von 20 Millionen Franken Euro angekündigt. Mit dem soll unter anderem Verdachtsfälle schneller und transparenter gemeldet werden. Die UNO-Generalversammlung hat mit einer grossen Mehrheit eine Klimaresolution verabschiedet. Die Staaten sind damit aufgefordert, den Verbrauch von fossiler Energie wie Kohle und Erdöl zu reduzieren und die Erderwärmung zu bekämpfen. Die Resolution stützt das Gutachten vom Internationalen Gerichtshof zum Klimaschutz, wo der völkerrechtlich einordnet, aber nicht bindend ist. Und noch Sportschutten, der FC Lugano hat der Honduraner Derek Moncada verpflichtet. Der Offensivspieler hat beim Tessiner Schuhclub einen 5-Jahres-Vertrag unterschrieben. Der Moncada kommt aus dem Nachwuchs von Deportivo Olympia, einem der erfolgreichsten Vereine in Honduras. Bei dem hat der Moncada mit 16 sein Profidebüt gemacht. Zuletzt hat er in Kolumbien bei Bogotá gespielt.
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0: Ab heute bis und mit dem Pfingstmandy bleibt das Wetter stabil, die Sonne die scheint fleissig und kaum ein Schleierwölkli trübt unsere Sicht. Es bleibt trocken und warm, schon heute und morgen geht es um die 25 Grad und das, obwohl die Beise noch ein bisschen zu spüren ist. Auf das Wochenende stellt jeder ab und dann geht es bis 29 Grad.
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0: Auf der Strasse der Region läuft alles flüssig im Moment, habt nicht Sorge unterwegs. Zuerst bist du wahnsinnig verliebt und willst auf das Ganze gehen. Bis dann mal so die ersten Probleme kommen. Und schlussendlich schaut man dann gleich einfach auch drüber weg und nimmt den anderen so, wie er ist. Genau so gehen wir zusammen durch die nächste halbe Stunde mit Rosenstolz, der Taylor Swift und als erstes Double Fantastic mit Aline. Ab der halben übernimmt hier das Mikrofon der Manuel Bartlomé zusammen mit dem Janik Lanz. Ich bin Céline Remund, ich wünsche euch einen gebigen Donnerstagnachmittag weiterhin.

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2: Das ist der Neo 1 Mittag an diesem Donnerstag, 21. Mai. Wir haben 11:30 Uhr.
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2: Zwei Gebäude aus Holz auf der Sonnhalde im Trubschachen. Das hat die Wohnbaugenossenschaft Sonnhas im Sinn. Neo 1 hat über das Projekt auch schon berichtet. Jetzt gibt es Neuigkeiten, Janik Lanz.
4: Genau, die Verantwortlichen sind jetzt einen Schritt weiter. Sie haben bei der Gemeinde Trubschachen das Baugesuch eingegeben. Wie das jetzt weitergeht und wie der Zeitplan für die zwei Gebäude mit dem ganzen 17 Wohnungen aussieht, das klären wir am 12 in den Neo 1 Nachrichten.
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2: Es tut wie sollte auf der Strasse im Neo-Eisland. Ich habe noch keine Störungsmeldungen. Ich wünsche eine gute Fahrt, habt nicht Sorge.
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2: Der Janik Lanz behält mich auf dem Laufenden an diesem Donnerstagmittag mit den aktuellsten News. Und ich, der Manuel Bartome, ich begleite euch schon ein bisschen durch den Mittag. Schön, habt ihr eingeschaltet. Salut zusammen.
4: Ciao zusammen.

0: Calvin Harris und Ellie Goulding mit «I need your love» habt ihr gehört hier bei NOS an diesem Donnerstagmittag. Für ganz viele ist Marzili der Ort im Sommer, wo man wunderbar kann sonnen, tiptop kann schwimmen oder auch mit den Kolleginnen und Kollegen kann anbötteln. Darum freut man sich jedes Jahr wieder auf die Eröffnung vor Bad in Bern. Ab dem Pfingstsamstag geht das Marzili, wo zum Teil ist saniert worden, wieder auf. Die erste Sanierungsetappe die ist jetzt fertig und für Christian Bigler, Leiter Sportamt, ist das ein spezieller Moment, sagt er ins NL1-Mikrofon.
1: Ja, man ist natürlich schon ein bisschen nervös, weil das ist eine komplexe Geschichte und man muss das kennenlernen. Es braucht immer auch viel Erfahrung. Und das Gute ist, dass wir jetzt auch mit anderen Freibädern, die man saniert hat, weil man das Haus, Villabad, haben wir gewisse Erfahrungen, wo man darauf zurückgreifen kann. Und sind wir sehr optimistisch und zuversichtlich, dass das wird funktionieren und dass das gut kommt den Sommer.
0: Die Schwimmbecken im Marzili die sind noch bis Mitte Juni zu, aber die Liegewiese, der Kinderbereich, das Restaurant und der Einstieg für die Taren, das alles ist dann am Samstag offen. Die Stadt die hofft auf einen guten Start in die neue Saison, sagt Marike Kreut, die Stadtpräsidentin.
2: Ich glaube, ab dem Wochenende soll es schön sein und dann hoffen wir natürlich, dass die Leute nachher wieder in die Basis, die wir haben, also nicht nur im Marzili, sondern auch sonst in die Basis strömen und einfach eine gute Zeit haben.
0: Im Marzili kann man nicht einfach nur sündeln und schwimmen, auch das Ahrenbötteln ist möglich. Und auch dort wird noch etwas gehen, sagt Dursina Anderegg, Direktorin für Bildung, Soziales und Sport.
3: Das mit dem Böteln ist natürlich ein Riesenthema, darum ist es sicher gut, werden wir dann die Ausstiegsstelle mal haben, weiter oben. Wir haben sehr viele quasi Nutzungskonflikte im Wasser, es kommt auch zu gefährlichen Situationen. Eben, wir haben es gehört, wenn 20'000 Leute sich im Marzili aufhalten, kann man sich vorstellen, wie viele SchwimmerInnen auch in den Ahren sind. Und wenn es dort zu viele Bötchen hat, die dann auch da unten aussteigen, ist das einfach eine gefährliche Situation.
0: Das Ziel ist es, dass sich die SchwimmerInnen und alle BötlerInnen weniger in die Quere kommen.
3: Wir gehen nicht davon aus, dass es abnehmen wird, dass weniger Leute da in die Aare kommen. Im Gegenteil. Und darum ist es wichtig, wenn wir mal so weit sind, dass wir wirklich dort eine saubere Trennung haben, wo wir die Sicherheit erhöhen von allen Beteiligten.
0: Ganz fertig ist die komplette Sanierung in diesem Fall noch nicht. Nach der Badisaison, also ab September, geht die zweite Sanierungsetappe weiter. Das hat aber keinen Einfluss auf die kommende Badisaison in Marzili, die dann übermorgen losgeht.

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5: Einen schönen Donnerstagmittag, 12 Uhr haben wir. Das Aktuellste kommt jetzt aus der Redaktion von Yannick Lanz.
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7: Der nächste Schritt ist gemacht. Jetzt warten die Verantwortlichen vor Wohnbaugenossenschaft Sonnhas im Trub Schachen auf die Baubewilligung. Der HC Wiesle gehört neu zum Hockey Country und der Donnerstag bleibt hier am Nami noch freundlich. Dazu gibt es Temperaturen über 20 Grad. Die Neubausiedlung Sonnhas im Trub Schachen ist ein Schritt weiter. Die Wohnbaugenossenschaft hat für die zwei Mehrfamilienhäuser mit 17 Wohnungen die Baubewilligung bei der Gemeinde eingegeben. Das schreiben die Verantwortlichen diese Woche in einer Mitteilung. Jetzt warten sie auf die Bewilligung, erklärt der Anton Küchler, der Präsident der Wohngenossenschaft Sonnhas Trub Schachen.
8: Parallel dazu sind wir als Genossenschaft dran, die Finanzierung sicherzustellen und auch weiter zu planen, wie denn das konkret in der Ausführung aussieht. Und wir sind auch dran, die Wohnungen zu vermieten.
7: Bei der Finanzierung seien sie in Gespräch mit einer Bank, die einen grossen Teil könnte übernehmen, ergänzt der Anton Küchler. Dazu gäbe es schon für 12 von 17 Wohnungen Interessierte. Läuft alles nach Plan, dann möchten sie etwa in einem Jahr anfangen bauen. Mit dem Ziel, dass im Winter 2028-2029 die Leute einzügeln können.
8: Wenn alles gut läuft, wie wir uns das vorstellen mit der Finanzierung und der Bewilligung, dann nachher sollte das machbar sein. Aber wenn es natürlich Verzögerungen gibt, das kann beim Bauen dann schnell mal passieren, dass man ein paar Monate später dran ist. Das ist natürlich gegen das Abenteuer, wenn man baut und gerade auch in so einer Dimension mit zwei Häusern und im Ganzen 17 Wohnungen. Aber wir sind sehr zuversichtlich.
7: Sagt der Anton Küchler, der Präsident der Wohngenossenschaft Sonnhas im Trub Schachen. Anfang Juli ist für Interessierte ein Infoanlass geplant. Dort wollen sie ihr Projekt genauer vorstellen. Ende Jahr ist im Eckiwil die Amtszeit vom Gemeinderat durch. Jetzt ist klar, wer es zu einer Wiederwahl antreten will. Wie der Eckiwiler Gemeinderat in den Dorfnachrichten schreibt, strebt Gemeindepräsidentin Lydia Bähler eine weitere Amtszeit an. Dazu wollen auch der Stefan Wüttrich und der Lorenz Zog bleiben. Lucia Egli-Wicki verzichtet auf eine Wiederwahl und Fritz Schär darf wegen der Amtszeitbeschränkung nicht mehr antreten. Bis Ende September dürfen darum die Stimmberechtigten von Eckiwil jetzt einen Wahlvorschlag bei der Gemeinde abgeben. Knapp 16% der Schülerinnen und Schüler in der Schweiz waren letztes Jahr übergewichtig gewesen. Das ist der teuerste Wert seit Messstart vor 20 Jahren. Das heisst in einer Mitteilung von der Stiftung Gesundheitsförderung. Ein entscheidender Faktor sind die soziale Herkunft. Kinder von Eltern ohne nachobligatorische Schulbildung seien deutlich häufiger übergewichtig als Kinder von Eltern mit einem höheren Bildungsabschluss. Kinder und Jugendliche aus privilegierten Quartieren seien dazu auch seltener von Übergewicht betroffen. Bei den Geschlechtern gäbe es diesbezüglich fast keinen Unterschied. Die SBB plant auf einen nächsten Fahrplanwechsel im Dezember vor allem für Freizeitreisende Anpassungen. Dazu gehören unter anderem mehr Verbindungen ins Nach-Ausland. Zum Beispiel sind zwischen Zürich und Venedig in beide Richtungen neu zweitägliche Direktverbindungen angedenkt. Im Sommer fährt dazu ein Direktzug auf Rimini. Zwischen Zürich und Stuttgart bekommen Züge auf dem deutschen Abschnitt mehr Fahrzeitreserven. Das soll die Pünktlichkeit verbessern. In der Schweiz bekommen Pendlende zwischen Luzern und Zürich unter der Woche Franken mehr Sitzplätze. Neu geplant ist dazu ein Nachtzug von Zürich auf Chur am Wochenende mit Anschluss am Flughafen Zürich. Und dann noch Sport Eishockey, der Nachwuchsverbund Hockey Country erweitert sein Netzwerk. Neu gehört auch der HC Wisla, der das Wort daheim ist, dazu. So wächst der Regional Eishockey-Verbund rund um EHC Burgdorf, den Brandis Juniors, den Huskies Region Schallenberg und den SCL Young Tigers. Das schreiben die Verantwortlichen heute in der Mitteilung. Und dann gibt es auch noch die Neuigkeiten vom Vize-Schweizer Meister HC Davos. Die Bündner verpflichtet auf die nächste Saison der Harrison Steiber. Der Stürmer kommt von den ZSC Lions. In der letzten Saison hat er innerhalb von der National League von Kloten dorthin gewechselt. Zu Davos hat er für zwei Saisons unterschrieben.
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5: Heute Nachmittag geht es sehr sonnig und sehr freundlich weiter. Ein paar Quellwolken können dazukommen. Die Sonne die dominiert aber alles ja im Neo-Eisland. Auch eine schwache Beise spüren wir von aussen. 21 bis 22 Grad gibt es heute Nachmittag. Morgen haben wir dann bis zu 25 Grad. Vielleicht können es dann sogar noch wärmer werden als 25 Grad. Es gibt sehr viel Sonnenschein. Nur kleine Quellwolken gibt es am Nachmittag über den Bergen morgen am Freitag. Am Pfingstwochenende können dann die warmen Temperaturen noch steigen und wir haben dann wirklich Sommertag. Samstag da dominiert die Sonne, es können einzelne Schleierwolken dazukommen und alles in allem ist es überall trocken, dann gibt es bis zu 28 Grad.
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5: Es stockt und staut nie an diesem Donnerstagmittag im Neo 1-Land. Kommt gut von A nach B.
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5: Immer mehr Leute wohnen in Burgdorf und das bringt auch mehr Kinder in die Schulen und der Platz in diesen Schulen der wird langsam knapp. Darum hat der Stadtrat am Montag über die Schule Neumatt diskutiert. Ob es dort bei der Schule Neumatt Container geben soll oder einen Holzmodulbau, das gehört ihr etwa am 4. Juni bei unserem Redaktionsbeitrag. Das Mittagstuo hier bei Neo 1 besteht aus Yannick Lanz und mir, Manuel Bartlomé. Geniesst eure Mittagspause. Wir wünschen euch einen guten.
7: Guten.

0: Leonie mit «Don't Worry» habt ihr gehört hier bei Neo 1 an diesem Donnerstagmittag.
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0: 17.530 Menschen. So viele Leute haben ernstfern in Burgdorf gewohnt. Das sind 270 mehr als ein Jahr vorher. Gäng mehr Leute wohnen in Burgdorf. Gäng mehr Leute, das heisst hier, es braucht mehr Platz. Zum Beispiel in den Schulen. Und dieser Platz, der wird in Burgdorf knapp. Der Schulraum ist in Burgdorf schon länger ein Thema, so auch am Montagabend im Stadtrat. Konkret ist es um die Primarschule Neumatt gegangen.
2: Im Neumatt sind wir in einer Situation, in der wir eine ganz starke Bevölkerungsentwicklung haben. In dem sind auch ein bisschen überrollt worden. Wir haben gewusst, dass wir zunehmen, aber es hat schneller zugenommen. Und es war eine hohe Dringlichkeit plötzlich gewesen, für wirklich die Schulräume zu erweitern, zusätzliche Klassenräume zu schaffen.
0: Erklärt der zuständige Gemeinderat, der Theophil Bucher, am Montagabend nach der Stadtratssitzung zu Neo 1. Das Stadtparlament hat über ein Provisorium beim Schulhaus Neumatt geredet. Der Gemeinderat hat ein Containerprovisorium vorgeschlagen und der Stadtrat hat aber anders entschieden, Jonas Wüttrich.
3: Aus dem Stadtrat ist der Antrag gekommen, statt Container aufzustellen, einen Holzmodulbau zu stellen. Der Theophil Bucher, der zuständige Gemeinderat von Burgdorf, erklärt:
2: Wir wissen, dass wir nur für voraussichtlich 5 Jahre Bewilligung bekommen. Darum haben wir ein günstiges Provisorium beantragt. Es war für uns auch überraschend gewesen, dass schon im Vorfeld in der Schulraumbegleitgruppe, auch noch in der Geschäftsprüfungskommission, klare Tendenz spürbar wurde, dass die Städteräte bereit könnten sein, dass sie etwas mehr Geld in die Finger nehmen.
3: Der Gemeinderat hat im Vorfeld der Stadtratssitzung vorgeschlagen, am Schulstandort Neumatt Containerprovisorium aufzustellen. Vor 5 Jahren hat der Gemeinderat möglichst günstig fahren.
2: Haben wir gesagt, aus reinem Pragmatismus müssen wir eigentlich eine günstige 5-jährige Lösung beantragen.
3: Vor allem Argumente wie der Komfort für die Kinder, die je nachdem mehrere Jahre in Container in die Schule müssten. Oder die Klimastrategie hat die Mehrheit im Stadtrat aber vor Holzvariante überzeugt. Der Holzmodulbau hat sich gegen das Containerprovisorium mit 23-15 Stimmen durchgesetzt. Das sei zwar nicht der Vorschlag, den der Gemeinderat hat gemacht, aber es entspricht Burgdorf, erklärt Theophil Bucher.
2: Jetzt bauen wir eigentlich in Line mit der Klimastrategie, eigentlich auch mit früheren Entscheiden im Stadtrat. Das hat der Stadtrat nicht immer gleich gesehen, aber jetzt hier wieder bestätigt mit einer klaren Mehrheit. Und das ist grundsätzlich positiv, auch wenn wir mit anderen Lösungen auch hätten können leben, die wir zuerst vorgeschlagen haben.
3: Was klar ist, die Holzvariante kostet viel mehr als die Container.
2: Wir haben in dem Provisorium mit Miete für 5 Jahre 1,7 Millionen beantragt. Jetzt ist eine Kauflösung Holzelement oder Modul von 3,3 Millionen bewilligt worden.
3: Dafür könnten Sie die Holzlösung 3 bis 4 Mal länger brauchen. Und das auch an anderen Standorten, sagt der Theophil Bucher. Das Wichtigste sei sowieso, dass der Stadtrat überhaupt hat entschieden am Montag.
2: Man hat das eigentlich schon diesen Sommer gebraucht. Da tun wir jetzt improvisieren. Es werden die Schulklassen in ein anderes Schulhaus gefahren. Auf diesen Sommer haben wir es nicht geschafft, aber in einem Jahr schaffen wir es.
3: Hat der Stadtrat Nein gesagt und weder Container noch Holzbau bewilligt, der wäre auch der Sommer nächstes Jahr knapp geworden.
0: Der Burgdorfer Stadtrat hat nebst dem Schulprovisorium in Neumatt über andere Themen geredet. Es ist unter anderem um neue Turnhallenboden, neue Strassen oder um einen Hochwasserschutz gegangen. Alle Beiträge zur Stadtratssitzung im Montag in Burgdorf gibt es online auf neo1.ch zum Nachhören.
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1: Ciao zusammen, wir haben 12:30.
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3: Mit Janik Klanz. Auf Ende Juni hört Maja Neuenschwander als Rubiger Gemeinderätin auf. Mit ihrer Wahl im Grossrat vom Kanton Bern ist Mitte Jahr fertig. Jetzt ist klar, wer für sie nachrückt. Nachfolger auf dem ersten Ersatzplatz vor Liste von der grün-liberalen Partei GLP ist Evelyn Thuner. Sie übernimmt den Platz im Gemeinderatsrubigen am 1. Juli und ist dann für das Ressort Umwelt und Planung zuständig. Das Ressort Finanz übernimmt ab dann der Beat Engel, das heisst ihre Mitteilung vor Gemeinderat. Der Wunsch nach einem Eigenheim bleibt in der Schweiz gross. Laut einer Umfrage von Moneypark und Helvetia wünschen sich rund 70% der 25- bis 40-Jährigen Wohneigentum. Viele von im ganzen 1000 Befragten wollen ein Einfamilienhaus im Grünen. 43% möchten gerne auf dem Land leben. Beim Kauf gibt es aber Hürden. Nur 16%, die ein Eigenheim haben, denken an einen Verkauf. Dazu erschweren hohe Finanzierungshürden der Kauf. Während nur rund ein Drittel der Mietenden mit der Wohnumgebung zufrieden ist, liegt der Wert bei Wohnungsbesitzenden bei 54% und bei Hausbesitzenden bei 89%. Und dann noch Sport Unihockey. Der Jakub Mendrek bleibt bei Unihockey Langenthal Aarwangen. Der tschechische Stürmer macht so seine 6. Saison im Oberaargau. Bis jetzt hat der Mendrek bei ULA 134 Matches gemacht und dabei 199 Mal gepunktet. Nicht mehr bei Langenthal ist nächste Saison der Mikko Ojala. Der finnische Verteidiger geht wegen beruflichen Gründen fort und sucht eine neue Perspektive im Sport. Das schreibt der Club auf den sozialen Medien.
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1: Heute Nachmittag geht es sehr freundlich und sehr sonnig weiter. Ein paar einzelne Quellwolken können dazukommen. Die Sonne die ist aber sehr, sehr stark um und dominiert an diesem heutigen Nachmittag. Auch eine schwache Beise spüren wir von aussen. Wir haben bis zu 22 Grad an diesem Donnerstagnachmittag. Morgen haben wir dann auch bis zu 25 Grad, vielleicht dann sogar auch noch etwas wärmer im Neo-Eisland. Es gibt sehr viel Sonnenschein, nur ganz, ganz wenige Quellwolken morgen am Nachmittag. Wie das Wetter wird dann über das Pfingstwochenende? Das gehört etwa um 20 vor hier bei Neo 1.
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1: Da habe ich einfach eine Meldung auf der Landstrasse zwischen Ersigen und Rutzwil. Dort hat es einen Unfall gegeben. Die Strasse die ist in beide Richtungen gesperrt. Habt euch Sorge unterwegs. Ihr seid mit uns unterwegs an diesem Donnerstagmittag, der Janik Lanz und ich, der Manuel Bartlomé. Wir begleiten euch, ob ihr jetzt noch am Arbeiten seid oder Mittagspause habt. Schön, hört ihr Neo 1, einen schönen Donnerstagmittag.
3: Salut zusammen.

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1: Veronika Fusaro, die mit Alice am ESC in Wien war, am diesjährigen Eurovision Song Contest, habt ihr jetzt gehört. Hier bei Neo 1, wir haben 20 vor 1.
2: 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Ob es kautet oder die Sonne scheint, wir fragen nach. 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
1: Heute am Vormittag hatten wir sehr freundliches und warmes Wetter. Mario Rindisbacher vom Meteotest Bern. Geht so sonnig weiter heute am Nachmittag?
3: Jawohl, es geht sehr sonnig weiter heute am Nachmittag. Ab und zu können ein paar Schleierwolken über den Himmel ziehen. Die können den Himmel so ein bisschen milchig wirken, aber sonst scheint am Nachmittag weiterhin die Sonne. Es geht ein bisschen beise, Temperaturen 21 bis 22 Grad.
1: Und dann morgen am Freitag wird es da noch mal wärmer und gibt es noch mehr Sommerwetter, oder?
3: Jawohl, morgen geht die Temperatur gegen die 25 Grad auf und in der tieferen Lage vom Neo-Eisland wird die Sommermarke von 25 Grad wahrscheinlich auch geknackt. Und dazu gibt es weiterhin sehr viel Sonnenschein, bestenfalls nur kleine Quellwolken am Nachmittag über den Bergen.
1: Und wenn wir noch schauen auf das Wochenende, ist es dann ähnlich von den Temperaturen her?
3: Die steigen sogar noch ein Spürchen an. Samstag bis und mit Montag haben wir das gleiche Wetter. Das heisst, sehr viel Sonnenschein, höchstens ein paar Schleierwolken oder kleine Quellwolken. Und es ist überall trocken. Temperaturen am Samstag schon verbreitet über 25 Grad. Sonntag und Montag geht es dann bis auf 28 Grad hoch.
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0: Das ist der Neo1-Mittag am Donnerstag, 21. Mai. Jetzt haben wir 10 vor 1. Es geht nicht mehr lang und dann sind wir wieder mitten im Hochsommer. Und dann sieht man wieder von aussen ganz viele VelofahrerInnen auf der Strasse, die mit ihrem Velo oder mit ihrem E-Bike unterwegs sind. Aber mit Haufen Velos auf der Strasse, da steigt so auch das Risiko für Unfälle. Neue Zahlen zeigen, wie viele schwere Velounfälle letztes Jahr in der Schweiz passiert sind. Und gleichzeitig da gibt es ein neues Online-Training, das das Fahrverhalten von VelofahrerInnen deutlich kann verbessern kann. Besonders bei schweren Unfällen sind Zahlen hoch. Der Christoph Liebegut von der Beratungsstelle für Unfallverhütung, kurz BFU, erzählt.
1: Wir haben Zahlen einfach für die ganze Schweiz. Und was wir wissen, ist, bei den langsamen E-Bikes reden wir von 470 schweren Unfällen. Bei den schnellen E-Bikes sind es 112 schwere Unfälle. Und bei den Velos sind es 746 schwere Unfälle.
0: Wir sehen also, beim klassischen Velo da sind die Zahlen sehr hoch. Aber
1: daraus kann man jetzt nicht schliessen, dass die schnellen E-Bikes am wenigsten fehlen.
0: Wir sehen also, beim klassischen Velo da sind die Zahlen sehr hoch. Aber
1: daraus kann man jetzt nicht schliessen, dass die schnellen E-Bikes am wenigsten gefährlich sind.

0: Der Velo haben wir 725 Schwerverletzte und gut 20 Tote. Und bei den Schnell-E-Bikes sind es 110 Schwerverletzte und 2 Tote.
1: Darum sucht man nach Lösungen, wie Velofahrende sicherer unterwegs sein können. Ein neues Online-Training von ProVelo Schweiz und der Fachhochschule Nordwestschweiz soll da helfen. In der Studie haben die Teilnehmenden nach dem Training im Verkehr näher besser reagiert. Zum Beispiel sind sie im Kreisel häufiger in der Mitte gefahren und sie haben näher auch bewusster den Schulterblick gemacht. Über 11'000 Personen haben letztes Jahr das Training mitgemacht. Was es für einen Ablauf und für einen Inhalt gibt in diesen Kursen und in diesen Trainings, das könnt ihr auf neo1.ch nachhören.

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2: Wir wünschen einen ganz schönen Donnerstagnachmittag an dem 21. Mai. Jetzt ist es 1. Das Aktuellste kommt jetzt aus der Redaktion von Yannick Lanz.
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4: Der nächste Schritt ist gemacht. Jetzt warten die Verantwortlichen vor Wohnbaugenossenschaft Sonnhas im Trub Schachen auf die Baubewilligung. Der HC Wiesle gehört neu zum Hockey Country und der Donnerstag bleibt hier am Nami noch freundlich. Dazu gibt es Temperaturen über 20 Grad. Die Neubausiedlung Sonnhas im Trub Schachen ist ein Schritt weiter. Die Wohnbaugenossenschaft hat für die zwei Mehrfamilienhäuser mit 17 Wohnungen das Baugesuch bei der Gemeinde eingegeben. Das schreiben die Verantwortlichen diese Woche in einer Mitteilung. Jetzt warten sie auf die Bewilligung, erklärt der Anton Küchler, der Präsident der Wohngenossenschaft Sonnhas Trub Schachen.
5: Parallel dazu sind wir als Genossenschaft dran, die Finanzierung sicherzustellen und auch weiter zu planen, wie denn das konkret in der Ausführung aussieht. Und wir sind auch dran, die Wohnungen zu vermieten.
4: Bei der Finanzierung seien sie in Gespräch mit einer Bank, die einen grossen Teil könnte übernehmen, ergänzt der Anton Küchler. Dazu gäbe es schon für 12 von 17 Wohnungen Interessierte. Läuft alles nach Plan, dann werden sie etwa in einem Jahr anfangen bauen. Mit dem Ziel, dass im Winter 2028-2029 die Leute einziehen können.
5: Wenn alles gut läuft mit der Finanzierung und der Bewilligung, dann nachher sollte das machbar sein. Aber wenn es natürlich Verzögerungen gibt, das kann beim Bauen dann schnell mal passieren, dass man ein paar Monate später dran ist. Das ist natürlich gegen das Abenteuer, wenn man baut und gerade auch in so einer Dimension mit zwei Häusern und im Ganzen 17 Wohnungen. Aber wir sind sehr zuversichtlich.
4: Sagt der Anton Küchler, der Präsident von der Wohngenossenschaft Sonnhas im Trub Schachen. Anfang Juli ist für Interessierte ein Infoanlass geplant. Dort wollen sie ihr Projekt genauer vorstellen. Ende Jahr ist im Eckiwil die Amtszeit vom Gemeinderat durch. Jetzt ist klar, wer es zu einer Wiederwahl antreten will. Wie der Eckiwiler Gemeinderat in den Dorfnachrichten schreibt, strebt Gemeindepräsidentin Lydia Bähler eine weitere Amtszeit an. Dazu wollen auch der Stefan Wüttrich und der Lorenz Zog bleiben. Lucia Egli-Wicki verzichtet auf eine Wiederwahl und Fritz Schär darf wegen der Amtszeitbeschränkung nicht mehr antreten. Bis Ende September dürfen darum die Stimmberechtigten von Eckiwil jetzt einen Wahlvorschlag bei der Gemeinde abgeben. Knapp 16% der Schülerinnen und Schüler in der Schweiz waren letztes Jahr übergewichtig. Das sei der teuerste Wert seit Messstart vor 20 Jahren. Das heisst in einer Mitteilung von der Stiftung Gesundheitsförderung. Ein entscheidender Faktor sei die soziale Herkunft. Kinder von Eltern ohne nachobligatorische Schulbildung seien deutlich häufiger übergewichtig als Kinder von Eltern mit einem höheren Bildungsabschluss. Kinder und Jugendliche aus privilegierten Quartieren seien dazu auch seltener von Übergewicht betroffen. Bei den Geschlechtern gäbe es diesbezüglich fast keinen Unterschied. Die SBB plant auf einen nächsten Fahrplanwechsel im Dezember vor allem für Freizeitreisende Anpassungen. Dazu gehören unter anderem mehr Verbindungen ins Nach-Ausland. Zum Beispiel sind zwischen Zürich und Venedig in beide Richtungen neue zweitägliche Direktverbindungen angedacht. Im Sommer fährt dazu ein Direktzug auf Rimini. Zwischen Zürich und Stuttgart bekommen Züge auf dem deutschen Abschnitt mehr Fahrzeitreserven. Das soll die Pünktlichkeit verbessern. In der Schweiz bekommen Pendlende zwischen Luzern und Zürich unter der Woche mehr Sitzplätze. Neu geplant ist dazu ein Nachtzug von Zürich auf Chur am Wochenende mit Anschluss am Flughafen Zürich. Und dann noch Sport Eishockey, der Nachwuchsverbund Hockey Country erweitert sein Netzwerk. Neu gehört auch der HC Wiesla, der das Wort daheim ist, dazu. So wächst der regionale Eishockey-Verbund rund um EHC Burgdorf, der Brandis Juniors, der Huskies Region Schallenberg und der SCL Young Tigers. Das schreiben die Verantwortlichen heute in der Mitteilung. Und dann gibt es auch noch Neuigkeiten vom HC Davos. Die Bündner verpflichtet auf die nächste Saison der Harrison Steiber. Der Stürmer kommt von den ZSC Lions. In der letzten Saison hat er innerhalb von der National League von Kloten dorthin gewechselt. Das Davos hat er für zwei Saisons unterschrieben.
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2: Heute am Nachmittag geht es sehr sonnig und freundlich weiter. Ein paar Quellwolken könnten dazukommen. Die Sonne die dominiert aber im Neo-Eisland. Und eine schwache Brise spüren wir von aussen. Bis zu 22 Grad gibt es heute am Nachmittag. Morgen haben wir bis zu 25 Grad. Vielleicht könnte es hier und da sogar noch wärmer werden als 25 Grad. Es gibt morgen sehr viel Sonnenschein und nur ganz wenige Quellwolken morgen am Nachmittag. Und über das Pfingstwochenende wird es noch mal wärmer. Dann gibt es bis zu 28 Grad.
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2: Auf der Landstrasse zwischen Ersingen und Rutzwil hat es einen Unfall gegeben. Die Strasse die ist in beide Richtungen gesperrt, hat nach Sorge unterwegs. Fahren gut. Wir haben 5 Minuten nach der einen und ein bisschen, da wird heute eine Stunde lang nicht geschnurrt hier bei Neo 1. Eine Stunde lang Musik am Bitz gibt es jetzt. Geht. Der Start macht der Luis Capaldi mit seinem Song «Almost». Und dann gibt es eine Stunde lang einfach Musik nonstop. Ab der 2 sind Lara Kipf und Jasmin Wüterich für mich im Studio. Ich bin der Manuel Bartlomé, wünsche einen gebigen Nachmittag. Ciao zusammen!

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2: Hey, der gute Donnerstagnachmittag, es ist 2.
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2: mit Jasmin Wüttrich. Dürrenrot plant ein neues Feuerwehrmagazin. Der Mauro Lustrinelli ist nicht mehr Trainer vom FC Thun. Das Wetter ein paar einzelne Wochen hat. Es gibt aber einen sonnigen Nami mit Temperaturen bis zu 22 Grad. Beim Werkhof der Gemeinde Dürrenrot ist ein neues Feuerwehrmagazin geplant. Die Gemeinde will das Feuerwehrmagazin am Werkhof anbauen und so Platz für das neue Feuerwehrauto haben. Dürrenrot tut das Occasion Tanklöschfahrzeug suchen. Im alten Magazin hätte das keinen Platz gehabt. Im Moment liegt das Baugesuch für einen Anbau öffentlich auf. Kostet das Projekt 890'000 Franken. Der Gemeindeschreiber von Dürrenrot, der Pascal Dietrich, sagt:
4: Dort kommt es natürlich zu gut, dass wir einen Anbau machen. Oder? Es hat ja schon Gebäude auf diesem Areal. Und man kann jetzt dort einfach dran anbauen. Man kann auch noch ein bisschen leere Räume von diesen Gebäuden, die eben schon dort sind, kann man noch brauchen. Da tut man dann die Mauer durchschlagen und so hat man die Kosten ein bisschen senken.
2: Darum rechnet die Gemeinde beim Baugesuch für das neue Feuerwehrmagazin auch nicht gross mit Gegenwind.
4: Man ist sicher klar der Meinung, dass man eine gute Feuerwehr weiterhin haben will. Und die braucht natürlich entsprechend zeitgemässes Material, zeitgemässe Fahrzeuge. Und es schreibt ja auch der Kanton vor, dass jede Feuerwehr im Kanton Bern ein tankless Fahrzeug haben sollte.
2: Dürrenrot schaut mit dem neuen Fahrzeug und dem neuen Feuerwehrmagazin, dass sie die Anforderung erfüllt. Das Baugesuch zum Projekt liegt noch bis Mitte nächsten Monat beim Regierungsstatthalteramt Emmental auf. Wenn alles läuft wie geplant, wird die Gemeinde nach den Sommerferien anfangen bauen, ergänzt der Pascal Dietrich, Gemeindeschreiber von Dürrenrot. Der Umbau und die Sanierung vom Hotel Appenberg geht länger als geplant. Gestartet haben die Baubüten im November 2024. Eigentlich hätte der Appenberg im Herbst heuer wieder auftun. Die Eröffnung ist jetzt aber auf nächstes Jahr verschoben. Das heisst, heute in der Wochenzeitung. Die Bausubstanz sei zum Teil schlechter als erwartet gewesen, sagt der Co-Geschäftsführer vom Hotel, der Mario Bless, zur Zeitung. Das sei erst beim Freilegen der Balken und Stützmauern vorgekommen. Beim Hauptgebäude müsste das ganze Obergeschoss und das Dach darum jetzt neu gebaut werden. Die Eröffnung des frisch sanierten Hotel Appenberg ist schrittweise geplant. Bis im Sommer nächstes Jahr sollen alle Gebäude mit Hotelzimmer, Seminarräumen und Restaurant wieder offen sein. Der Berner Gemeinderat will sich nicht vergrössern. Im Stadtrat hat es eine Forderung gegeben, dass statt 5 in Zukunft 7 Leute im Gemeinderat sind. So soll der Gemeinderat dem Bevölkerungswachstum angepasst werden. Dazu sollen verschiedene Parteien und Quartiere besser vertreten sein, wird der Vorstoss begründet. Weiter helfe es, dass die Büte zwischen den verschiedenen Direktionen vom Gemeinderat besser verteilt ist. Der Gemeinderat findet die jetzige Grösse mit 5 Leuten aber gut. Das hat sich bewährt und eine Vergrösserung auf 7 Leute würde pro Jahr rund 6 Millionen Franken mehr kosten, heisst es heute in der Mitteilung. Als nächstes diskutiert jetzt der Stadtrat über die Vergrösserung. Wenn der zustimmt, wird dann die Stimmbevölkerung von Stadt Bern darüber abstimmen. Und dann noch Sport Schutte. Der Mauro Lustrinelli geht fort vom FC Thun. Der Meistertrainer wechselt zu Union Berlin in die deutsche Bundesliga. Das heisst heute ihre Mitteilung vom FC Thun. Der Lustrinelli hätte bei den Berner Oberländern noch einen Vertrag bis 2028 gehabt. Er hätte aber gewünscht, den nächsten Schritt zu machen. Der Club hat ihn darum gehen. Zu den Details zum Deal sagen der FC Thun und Union Berlin aber nichts. Der 50-Jährige war 4 Jahre lang Trainer von Thun. Letzte Saison hat er mit den Berner Oberländern den Aufstieg in die höchste Schweizer Liga geschafft. Diese Saison hat er das Team zum Meistertitel gecoacht.
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5: Es hat zwar ein paar Schleier wirklich um, aber es ist definitiv die Sonne, die heute Nachmittag dominiert. Dazu geht eine schwache Brise bei Temperatur um die 20 bis 22 Grad. Ja, bis mit Pfingstmänti, da bleibt es dann auch gerade sonnig, wird aber noch wärmer. Es wird sommerhaft, morgen Freitag um die 24 Grad. Und bis Ende Woche geht es zum Teil sogar gegen die 30 Grad.
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5: Alles gut auf der Straße, wir haben keine Meldungen, gute Fahrt.
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5: 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Sie bekommen Applaus, obwohl sie ja noch gar nicht mit Bügeln haben angefangen. Musikerinnen und Bands, sie müssen nur auf die Bühne stehen und schon toben das Publikum. Ohne dass sie ja nur einen einzigen Song performt haben. Und genau darum gewann sich der Patent-Tochter-Frontmann Bühne Huber auch nach Hunderten von Konzerten nicht an Auftritten.
6: Stell dir vor, ich meine, irgendein Mensch fängt am Montag am Morgen an zu arbeiten. Man bekommt zuerst mal Applaus, bevor er den ersten Fehler gemacht hat. Nein, stell dir mal vor, das ist einfach irgendwie verdammt geil, oder?
5: Hat er im Interview mit Neo 1 geschmunzelt. Wir hören die Berner Band jetzt zwar nicht live und es gibt auch keinen Applaus für den Bühnenhuber. Fegen tut ihre Musik aber gleich. Patent-Ochsner machen mit Steffisburg jetzt gerade den Start in eine Stunde Musik hier bei Neo 1. Wir hören uns dem 3 wieder, eben Lara Kipf. Bis später.

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1: Ciao zusammen, es ist 3.
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1: Mit Jasmin Wüttrich. Dürrenroth plant ein neues Feuerwehrmagazin. Der Mauro Lustrinelli ist nicht mehr Trainer vom FC Thun. Und das Wetter ein paar einzelne Wochen hat. Es gibt aber einen sonnigen Nami mit Temperaturen bis zu 22 Grad. Beim Werkhof der Gemeinde Dürrenroth ist ein neues Feuerwehrmagazin geplant. Die Gemeinde will das Feuerwehrmagazin am Werkhof anbauen und so Platz für das neue Feuerwehrauto haben. Dürrenroth tut das Occasion Tanklöschfahrzeug suchen. Im alten Magazin hätte das keinen Platz gehabt. Im Moment liegt das Baugesuch für einen Anbau öffentlich auf. Kostet das Projekt 890'000 Franken. Der Gemeindeschreiber von Dürrenroth, der Pascal Dietrich, sagt:
3: Dort kommt es natürlich zu gut, dass wir einen Anbau machen, oder? Es hat ja schon Gebäude auf diesem Areal. Und man kann jetzt dort einfach dran anbauen. Man kann auch noch ein bisschen leere Räume von diesen Gebäuden, die eben schon dort sind, kann man noch brauchen. Da tut man dann die Mauer durchschlagen. Und so hat man die Kosten ein bisschen senken.
1: Darum rechnet die Gemeinde beim Baugesuch für das neue Feuerwehrmagazin auch nicht gross mit Gegenwind.
3: Mir ist sicher klar der Meinung, dass man eine gute Feuerwehr weiterhin haben will. Und die braucht natürlich entsprechend zeitgemässes Material, zeitgemässe Fahrzeuge. Und es schreibt ja auch der Kanton vor, dass jede Feuerwehr im Kanton Bern ein Tanklöschfahrzeug haben sollte.
1: Dürrenroth schaut mit dem neuen Fahrzeug und dem neuen Feuerwehrmagazin, dass sie die Anforderungen erfüllt. Das Baugesuch zum Projekt liegt noch bis Mitte nächsten Monat beim Regierungsstatthalteramt Emmental auf. Wenn alles läuft wie geplant, wird die Gemeinde nach den Sommerferien anfangen bauen, ergänzt der Pascal Dietrich, Gemeindeschreiber von Dürrenroth. Der Umbau und die Sanierung vom Hotel Appenberg geht länger als geplant. Gestartet hat die Baubüze im November 2024. Eigentlich hätte der Appenberg im Herbst heuer wieder auftun. Die Eröffnung ist jetzt aber auf nächstes Jahr verschoben. Das heisst, heute in der Wochenzeitung. Die Bausubstanz sei zum Teil schlechter als erwartet gewesen, sagt der Co-Geschäftsführer vom Hotel, der Mario Bless, zur Zeitung. Das sei erst beim Freilegen von den Balken und Stützmauern vorgekommen. Beim Hauptgebäude müsste das ganze Obergeschoss und das Dach darum jetzt neu gebaut werden. Die Eröffnung des frisch sanierten Hotel Appenberg ist schrittweise geplant. Bis im Sommer nächstes Jahr sollen alle Gebäude mit Hotelzimmer, Seminarräumen und Restaurant wieder offen sein. Der Berner Gemeinderat will sich nicht vergrössern. Im Stadtrat hat es eine Forderung gegeben, dass statt 5 in Zukunft 7 Leute im Gemeinderat sind. So soll der Gemeinderat dem Bevölkerungswachstum angepasst werden. Dazu sollen verschiedene Parteien und Quartiere besser vertreten sein, wird der Vorstoss begründet. Weiter helfe es, dass die Büte zwischen den verschiedenen Direktionen des Gemeinderats besser verteilt ist. Der Gemeinderat findet die jetzige Grösse mit 5 Leuten aber gut. Das hat sich bewährt und eine Vergrösserung auf 7 Leute würde pro Jahr rund 6 Millionen Franken mehr kosten, heisst es heute in einer Mitteilung. Als nächstes diskutiert jetzt der Stadtrat über die Vergrösserung. Wenn der zustimmt, wird dann die Stimmbevölkerung von Stadt Bern darüber abstimmen. Und dann noch Sport Schutte. Der Mauro Lustrinelli geht fort vom FC Thun. Der Meistertrainer wechselt zu Union Berlin in die deutsche Bundesliga. Das heisst heute in einer Mitteilung vom FC Thun. Der Lustrinelli hätte bei den Berner Oberländern noch einen Vertrag bis 2028 gehabt. Er hätte aber gewünscht, den nächsten Schritt zu machen. Der Club hat ihn darum gehen. Zu den Details zum Deal sagen der FC Thun und Union Berlin aber nichts. Der 50-Jährige war 4 Jahre lang Trainer von Thun. Letzte Saison hat er mit den Berner Oberländern den Aufstieg in die höchste Schweizer Liga geschafft. Diese Saison hat er das Team zum Meistertitel gecoacht.
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4: Es ist sehr angenehm draußen. Wir haben blauen Himmel meistens, ein paar Schleierwölkchen, die aber nicht gross stören. Dazu scheint die Sonne. Das bei 20 Grad und ein kleines Lüftchen hilft noch, dass es eben dann wirklich sehr angenehm ist draußen. Ja, es wird dann gegen Ende Woche noch wärmer. Auch morgen Freitag scheint der ganze Tag die Sonne. Das sind wir gerade durch bis um Mitte Pfingstmänti. Also perfekt zum Pfingstwochenende kommt der Sommer zurück. Bis Ende Woche gibt es gegen die 30 Grad.
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4: Ein bisschen Geduld braucht es auf der Autobahnbahn Richtung Zürich zwischen Kriegstedt und der Verzweigung Lutherbach. Da stocken wegen Verkehrsüberlastung und ebenfalls auf die Bremsmeister, wenn ihr von Biel Richtung Solothurn unterwegs seid, auf der Autobahn zwischen Solothurn Ost und der Verzweigung Lutherbach. Da stocken es ebenfalls. Ich wünsche euch ganz viel Geduld und habt Sorge unterwegs.
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4: Mit noch unterwegs an diesem schönen Donnerstagnachmittag, Lara Kipf, heute zusammen. Schönes Wetter, das bedeutet ja gäng mehr Velos auf der Strasse. Und mehr Velos auf der Strasse bedeutet mehr Unfälle.
5: Bei den langsamen E-Bikes reden wir von 470 schweren Unfällen. Bei den schnellen E-Bikes sind es 112 schwere Unfälle. Und bei den Velos sind es 746 schwere Unfälle.
4: Das erzählt Christoph Liebogut, Mediensprecher vor Beratungsstelle für Unfallverhütung. Das sind also recht viele Unfälle, die hier pro Jahr im Kanton Bern passieren. Und wir klären darum jemandem Viertel ab, wie VelofahrerInnen eben genau die Unfälle vermeiden können, sodass sie bei jedem Wetter hoffentlich heil im Zielort ankommen.

0: 2000, Musik von Pulp, hier bei NL1, an diesem wunderschönen Donnerstagnachmittag. Ja, gerade bei solchem Wetter fällt es ja immer krass auf, wie viele Velos auf der Strasse unterwegs sind. Solche, die man auch selber schalten muss, aber natürlich auch solche mit dem Motor unter dem Füdeln. Beides nicht ganz ungefährlich und der bringt dann unter Umständen auch alles Leute nicht mehr. Es heisst darum, besonders gut aufpassen. Vor allem für die VelofahrerInnen, die mit dem E-Bike unterwegs sind. Die sind nicht nur leise, sondern eben auch schnell. Und weil VelofahrerInnen mit dem E-Bike schneller das Umdüsen, ist zum Beispiel umso wichtiger, dass sie wissen, wer auf der Strasse Vortritt hat. Schwere Unfälle passieren unter anderem, wenn man sich nicht an die Vortrittsregeln hält. So der Christoph Liebogut von der Beratungsstelle für Unfallverhütung, kurz BFU.
1: Einerseits Vortrittsmissachtung vom Velofahrer, andererseits aber auch von den anderen Verkehrsteilnehmern, die das Velo beispielsweise übersehen. Das ist sehr wichtig, genau darum, dass man vorausschauend und defensiv fährt, dass man davon ausgeht, dass ein Fahrzeug kommt bei einer Kreuzung, der Vortritt nicht erzwingt. Weil gerade wenn man beim Velofahren ist, nützt es einem nichts zu sagen, ja, aber ich habe Vortritt gehabt. Wenn es klebt, tut es einem auf dem Velo halt einfach mehr weh.
0: Ja, dann kann es im schlimmsten Fall tragisch enden. Damit E-Bike-FahrerInnen sicherer unterwegs sind, sollen Kurs helfen. Die bietet zum Beispiel der VCS, der Verkehrsclub Schweiz, an. Gerade diesen Monat war so ein E-Bike-Kurs zu Langnau. Bei diesen Kurs wird nicht nur das E-Bike an sich mal ganz genau angeschaut, sondern auch, wie sich FahrerInnen eben auf der Strasse richtig verhalten. Dazu gibt uns der Christoph Liebogut ein Beispiel.
1: Im Kreisel sollte man immer in der Mitte fahren. Das heisst, bevor man zum Kreisel kommt, hinterher schauen, in die Mitte fahren und damit klar signalisieren, das ist jetzt meine Fahrspur, im Kreisel hat niemand zu überholen. Und wenn man in die Mitte fährt, kommt auch niemand auf die Idee zu überholen.
0: Ja, dann kann einmal niemand dazwischen funken, wenn man rechts abbiegen will. Nebst dem sicheren Fahren wird auch die Ausrüstung bei den E-Bikes bei diesen Kursen unter die Lupe genommen.
1: Bremsen müssen funktionieren. Es kann jedem ein Seich passieren auf der Strasse. Man ist immer froh, wenn auch andere für einen schauen. Darum ist es sicher auch nicht schlecht, wenn man auch etwas für die anderen schaut. Und dann, wenn man merkt, dass es nicht gut kommt und eine Vollbremse machen muss, müssen die Bremsen verhauen.
0: Es braucht Licht, eine saubere Ausrüstung und ein fahrtüchtiges Velo.
1: Und dann, falls es dann zu einem Unfall kommt, ist ganz wichtig, dass man einen Helm auf dem Kopf hat.
0: Aber eben, das wird man ja, wenn möglichst, vermeiden. Das ist auch das Ziel von der E-Bike-Kurs vom Verkehrsclub Schweiz. Die Christine Steinmann ist eine zertifizierte E-Bike-Instruktorin und leitet solche Kurs. Und mit ihr haben wir diese Woche schon geredet, unter anderem, wie die Kurs genau ablaufen. Das könnt ihr schon jetzt nachhören auf neo1.ch.

0: gute Launenmusik von Donna Summer, passend zu dem schönen Donstinami hier bei Neues. Bad Girls heisst der Song.
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0: Halbe vier haben wir an diesem Donnerstagnachmittag. Es geht also schon in ganz grossen Schritten Richtung Feierabend zu. Ja, und dann steht uns ja dann noch ein Tag im Weg vor dem verlängerten Pfingstwochenende. Ja, wir sorgen dafür, dass dieser Tag morgen, der Freitag, für euch hoffentlich möglichst schnell durchgeht.
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0: Für euch an diesem letzten Werktag vor Woche einen Ansporn zu geben, für aufzustehen, gibt es bei uns etwas zu gewinnen, Céline Remund.
3: Mut wird fast immer belohnt. Aber manchmal lohnt sich das Risiko dann eben auch nicht.
4: Keine Ahnung.
3: Der Kösel Furiman von Huttu hat es heute Morgen probiert und du leider den Namen nicht gewusst zu unserer zweiten Stimme. Somit bleiben ganze 350 Franken Gutschein von Schimpülglasse von Ebnet im Jackpot, wo ihr morgen nach der 7:30 könnt gewinnen könnt. Heute Abend heisst es wieder fest Däumen drücken und mitfiebern mit der Schweizer Eishockey-Nazi. Die ersten vier Gruppenspiele haben sie können gewinnen. Wie geht das weiter heute gegen Grossbritannien? Das gehört natürlich dann auch morgen ausführlich hier bei uns in unserem Eishockey-WM-Magazin. Und dann hören wir morgen schon mal ein bisschen voraus. Am Samstag ist das oberaargauische Schwingfest zu Niederbipp. Auch das kommentieren wir natürlich dann wie gewohnt für euch live den ganzen Samstag. Aber der Simon Jampe, unser Experte, hat schon mal ein bisschen auf die Spitzenpaarungen geschaut und schätzt für uns die Chancen für den Metaller ein.
5: Die Frage ist, wie finden Sie jetzt fest am Morgen im ersten Gang? Das wird sicher wegweisend sein für den weiteren Verlauf des Tages.
3: Welches sind seine vier grossen Favoriten für das oberaargauische Schwingfest zu Niederbipp am Samstag? Das verratet uns der Simon Jampe schon morgen. Wie gewohnt starten wir auch in Freitag ab 17:30 Uhr.

0: River, das ist Musik aus der Schweiz von der Linda Ellis, hier bei Neo 1 Frau, vor 2 Jahren bekannt worden durch ihren Hit House on Fire. Es gibt es ja immer wieder, dass auf einmal MusikerInnen oder Bands aus dem Nichts auftauchen und dann einfach einen riesen Hit landen. Die Linda Ellis ist eben ein Beispiel dafür. Ein weiteres gutes Beispiel dafür, die amerikanische Singer-Songwriter Gracie Abrams. Die 26-Jährige ist durch den Hit «That's So True», den sie 2024 herausgebracht hat, in Europa bekannt wurde. Der Song hat es auf Platz 1 der deutschen Airplay-Charts und auf Platz 2 der deutschen Single-Charts geschafft. Dazu ist sie für den Song bei den Brit Awards in der Kategorie «International Song of the Year» nominiert worden. «That's So True» hat also eingeschlagen und ist auch bei uns in der Schweiz etwa die im Radio zu hören. Die Gracie Abrams ist also fast ein bisschen wie aus dem Nichts hier auftaucht, mit dem Ziel natürlich zu bleiben. Letzte Freitag hat sie darum eine weitere Single herausgebracht. Im Song «Hit the Wall» geht es darum, dass wir in schwierigen oder belastenden Situationen manchmal einfach durchhalten, fast ein bisschen durchstieren, auch wenn wir müde sind und nicht mehr mögen. Das könnte ja im Zusammenhang mit einer Beziehung sein. Vielmehr geht es aber um das Ende von etwas, so die Gracie Abrams in einem Interview.
1: It's sort of about a certain degree of fatigue and white-knuckling in general, which I think we're all sort of doing to get through these times. There's some relationship business going down in there for sure, but more big picture, I would say, just about kind of getting to the end of your rope.
0: Metaphorisch könnte man also auch sagen, eine Mauer unterbrechen, indem wir etwas beenden, wo wir einfach keine Lust mehr drauf haben und nicht mehr mögen. Die amerikanische Singer-Songwriter bringt die Gefühle auf ihrem neuesten Song zum Ausdruck und den hören wir jetzt hier bei Neo 1. Das ist Gracie Abrams mit «Hit the Wall».

0: Rainer begleiten uns mit dem Song «Urgent», der wunderschönen Donnerstagnachmittag hier bei «Neo Ace». Zwei kleine Füßli, die auf einem grossen Hang liegen. Eine Person, die vor der anderen auf die Knie geht, oder eine Frau, die im weißen Kleid zum Altar läuft. Manchmal sagen Fotos alles. Da braucht es keine Worte und keine Erklärungen. Es braucht nur das richtige Händchen für einen Moment und einen Finger, der zur richtigen Zeit auf Auslöser drückt.
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0: Für einen richtigen Moment einzufahren, sind zum Beispiel auch Hochzeitsfotografinnen und Hochzeitsfotografen verantwortlich. Der Moment, wo eben die Frau zum Altar läuft, der Moment, wo sich das Paar küsst oder der Moment, wo es zur Kirche rauskommt. Sie müssen all die Momente immer im Auge behalten, Luke Kissling.
2: Darum habe ich von der Nicola Hässler von Heimerschwang, die seit 2019 Hochzeiten begleitet, wissen, was denn genau die emotionalsten Bilder für die Brutpärli sind.
3: Ich habe das Gefühl, dass es gar nicht unbedingt die sind, die sie jetzt zweite Gänge, also beim Brutpaar-Shooting, wo sie drauf sind, sondern mehr die Fotos von den Gästen, von den liebsten Personen, die sie am liebsten haben. Es gibt sicher auch Brutpärli, die ihre eigenen Fotos am liebsten haben, aber ich habe das Gefühl, dass die halt am wertvollsten sind. Von den Gästen, von Situationen, die sie nicht mitbekommen haben. Auch wenn sie die Fotos anschauen, sind ja viele Sachen dabei, die sie gar nichts davon mitbekommen haben und die sie staunen lassen. Und ich merke schon, dass das Brutpärli vor allem die kleinen Momente mega schätzen.
2: Wo Niki in diesem Moment mit der Kamera eingefangen hat.
3: Und nicht unbedingt das Grosse, was sie sich mit im Gang beim Auszug der Kuss geben. Sieht schön aus, aber ja, die kleinen, authentischen Momente, habe ich das Gefühl, haben sie doch am liebsten.
2: Für die 30-jährige Hochzeitsfotografin selber gäbe es häufig schöne und emotionale Bilder und Momente.
3: Mir geht es immer sehr nach, wenn Kinder involviert sind oder wenn das Brutpärli generell grennt. Das steckt mich immer sehr an. Also, wenn das Brutpärli selber fängt an zu grennen bei der Trauerrede oder beim Ehegelübde, steckt das mir recht an. Oder auch, wenn eine Person nicht mehr dabei sein kann, wenn jemand ja, nicht mehr bei der Hochzeit selber dabei sein darf und das Plätzchen aber gleich für die Person reserviert ist, ist so ein Schicksalsschlag, gehen wir auch sehr nahe.
2: Und all diese Momente bewegen nicht nur das Hochzeitspärli und die Gäste, sondern eben auch die Niki, die seit 2019 mittlerweile über 60 Hochzeiten begleitet hat.
0: Wie das genau aussieht, wenn Nicola Hässler ein Brutpärli fotelt, könnt ihr anschauen auf unserer Instagram-Seite oder auf neo1.ch. Dort gibt uns Thema Schwandern einen Einblick in ihre Bütz.
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0: ideale Lösung, sagt der Sportchef Marc Kempf. Gleichzeitig gibt der Club aus der höchsten Amateurliga Main Hockey League auch bekannt, dass die Stürmer Patrick Bandiera und Janis Schmid gehen. Die beiden haben ihre Verträge nicht verlängert.
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2: Es wird langsam aber sicher Sommer. Heute begleiten uns die Temperatur um die 20 Grad. Dazu ein Haufen Sonne und ein bisschen Beisen. Stört aber nicht gross. Es ist sehr angenehm draussen. Und es wird dann noch viel wärmer gegen Ende Woche. Also auch morgen und dem verlängerten Pfingstwochenende. Da scheint die Sonne bei meistens so blau im Himmel. Und das Thermometer klettert auf 26 Grad morgen Freitag und gegen 33 Grad nach dem Wochenende.
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2: Bis zu 20 Minuten verliert er auf der A1 Bahn Richtung Zürich zwischen Kriegstedt und Herkingen. Da stehen zwecks Verkehrsüberlastung und dann braucht es auf der A5 Geduld von Bio Richtung Solothurn. Da stocken es zwischen Solothurn Ost und der Verzweigung Lutherbach. Eben die Sorge unterwegs, kommen gut ins Ziel.
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2: Für euch im Studio Clara Kipf, zusammen mit unserer Sportredaktorin der Jasmin Wüttrich. Du hast ja vorletzt mit einer sehr spannenden Schüttlerin getroffen, der Leana Zog von Münsingen. Sie hat feine Karriere hergelegt.
3: Ja, das kann man so sagen. Von Münsingen zu Thun, dann 10 Jahre lang für die Diebenfrau geschaut, bis eben letzten Sommer, wo sie ins Ausland ist gewechselt, zu Bochum.
2: Das ist die zweite deutsche Bundesliga. Jetzt für die, die es nicht so kennen, für ein bisschen einzuschätzen. Was ist das für eine Liga?
3: Ja, also grundsätzlich ist die zweithöchste Liga, die es in Deutschland gibt, von den Frauen. Von dem her, sportlich gesehen, ist die sicher schon ein bisschen ambitionierter als die höchste Liga von den Frauen in der Schweiz. Aber eben, es gibt ja schon noch eine drüber. Aber ja, der Start von Leana Zog ist ja dann sowieso nicht ganz so gelaufen, wie ihr wünscht.
2: Genau, dazu diese Woche ohne mehr. In einer vierten Stunde da klären wir zuerst mal, wie es genau dazu ist gekommen, dass sie jetzt eben in Deutschland spielt und warum sie diesen Riesenschritt auch ein bisschen härter hatte. Wir hören es nach drei Songs in der Neo1 Sportstory.

0: Schönes Wetter und gute Launenmusik, was wollen wir weh? Das ist Janet Jackson, hier bin ich auch mit Together Again. Heute ganz ergebigen Donnerstag Nachmittag. Sie hat mal ganz klein angefangen und sich dann Schritt für Schritt gegen hoch geschafft. Angefangen hat Leana Zauger ihre Schulkarriere beim FC Münsingen. Irgendwann hat sie dann zum FC Thun gewechselt und von dort ist sie weiter zu IB. Letzten Sommer hat sie jetzt den nächsten Schritt gewagt.
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0: Die 25-jährige Leana Zog von Münsingen hat sie weitergezogen ins Ausland. Jasmin Wüttrich.
3: Das überhaupt nicht, weil es ihr bei IBE nicht mehr hat gepasst. Es hat sie hart gehabt, IBE zu verlassen, erzählt Leana Zog.
4: Gerade einfach auch, weil ich im Club oder im Team auch einfach auch sehr viele Freundschaften geschlossen hatte und auch wirklich meine engsten Freunde auch in diesem Team waren. Und ja, es hat wirklich sportliche Gründe gehabt und sonst hatte ich mich, also ich hatte gar keinen Grund gehabt, sonst um mich irgendwie von IB zu lösen in diesem Sinn.
3: Aber eben, sportlich war die Innenverteidigerin parat für den nächsten Schritt gewesen. Die Münsingerin hat schon länger mit dem Gedanken gespielt, ins Ausland zu wechseln.
4: Ich habe gespürt, ich möchte eigentlich durch den Fußball eben noch etwas anderes lernen können, als jetzt nur IB, auch wenn ich eigentlich bei IB alles hatte, was ich habe gebraucht. Was eben vielleicht manchmal schon ein bisschen dazu führt, dass man schnell dann auch mal sich, dass es sehr, alles sehr gewohnt anfühlt und auch so ein bisschen in der Komfortzone bleibt, vielleicht jetzt sogar im Sport, wo man dann auch einfach immer wieder aus dieser Komfortzone rauskommen muss. Und dann das Gefühl hatte, für meine persönliche Entwicklung und für die sportliche Entwicklung wäre es für mich ein richtiger Step, um auch noch etwas anderes zu sehen, einen anderen Verein zu sehen.
3: Leana Zog hat Gespräche mit verschiedenen Vereinen im Ausland gehabt. Am Schluss hat sie sich für den VfL Bochum in der zweiten deutschen Bundesliga entschieden.
4: Durch Gespräche hatte ich das Gefühl gehabt, dass ich bei Bochum eine wichtige Rolle übernehmen kann und dass ich mich in den Punkten, wo ich das Gefühl hatte, habe ich noch Entwicklungspotenzial, dass ich die hier mehr umsetzen könnte und dass ich die mehr hier lernen und verbessern könnte. Und das hat dann so ein bisschen dazu geführt, dass ich mich für Bochum entschieden habe.
3: Und darum hat die Münsingerin entschieden, dass sie den Schritt ins Ausland und fort von IB gehen will. Und dann ist alles schnell gegangen.
4: Gut, weil eben noch Meistertitel, Meister 4, alles war. Und dann ist irgendwie schon, hat schon gesagt, okay, jetzt geht es eigentlich schon fast los, weil die Vorbereitung recht früh hat angefangen. Es war gar nicht so viel Zeit dazwischen gewesen, um irgendwie noch, weiss nicht was, zu überlegen und zu denken, sondern es ist dann wirklich zack, zack, alles eins nach dem anderen kam und es war eine intensive Zeit, aber auch spannend und aufregend.
0: Warum nach der intensiven Zeit des Wechsels der gerade eine schwierige Zeit kam und der Start beim neuen Verein nicht so ist gelaufen wie gewünscht, das erzählt uns Leana Zog Dämonen.
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0: Daft Punk samen met een Pharrell Williams. Get lucky, hier bij Now Ace.
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0: Grüß euch miteinander, wir haben 16:30.
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0: Bis 21 Uhr bestellt, morgen geliefert. Noch schnell etwas online bestellen und schon gleich liegt das Päckchen daheim vor der Haustür. Jasmin Wüttrich, bist du eine fleissige Online-Shopperin?
5: Das ist ein bisschen unangenehm, ich frage. Nein, fleissig würde ich nicht sagen, aber ich bin schon ein bisschen bequem geworden. Es kommt leider doch etwa die vor. Auch wenn ich gerne die wäre, die ich durch die Läden schlendert und dort gegen kümmerle.
0: Falls es dich tröstet, mir geht es gleich. Ich bin einfach ein bisschen bequem und bestelle doch etwa die mal ins Internet. Wir sind aber lange nicht die Einzigen. Also seit Jahren wird gäng mehr online bestellt. Die ganzen Päckchen die müssen ja dann aber auch irgendwie zu uns kommen. Die Post und Digitec Galaxus die planen darum in der Gemeinde Urzisdorf ein neues Logistikzentrum. Das ist schon seit Jahren gäng wieder Thema bei uns. Jetzt gibt es aber etwas Neues zu erzählen.
5: Ja, und zwar haben sich die beiden Kantone Bern und Solothurn können einigen. Wie konkret, was der Kanton Solothurn überhaupt damit zu tun hat und was die betroffenen Gemeinden dazu sagen, all das erklären wir nach ihrer 5 Stunde.
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0: Auch der Donnerstagabend zeigt sich vor freundlichen Seiten mit ganz vielen Sonnenstrahlen. Das Thermometer zeigt immer noch 20 Grad an, dazu weit eine schwache Brise. In der Nacht auf Montag kühlt es ein bisschen ab, allerdings nicht mehr so fest wie auch schon. Wir sind da so bei etwa 10-11 Grad rum. Und dann morgen Freitag, da kommt die Sonne schon gleich wieder zum Vorschein, die mal wärmen auf gegen die 26 Grad.
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0: 20 Minuten verliert ihr auf der Autobahn Bern Richtung Zürich zwischen Kriegstedt und Herkingen. Da stauet es und dann knurzt es auf der Autobahn Bio Richtung Solothurn zwischen Solothurn Ost und der Verzweigung Lutherbach. Da stockt es wegen Verkehrsüberlastung. Und dann haben wir noch eine Meldung von der Hauptstrasse, und zwar, wenn ihr von Hünibach Richtung Stadt Thun unterwegs seid. Dort verliert ihr 7 Minuten. Es sind Geschichten, die unter die Haut gehen. Zuerst ist Anna-Marie Gerber ihrem Mann Spitalreif geschlagen worden und fast gestorben. Später hat sie die Diagnose Brustkrebs bekommen. Diverse Schicksalsschläge, die sie hat müssen verkraften musste. Über einen davon hat sie ein Buch geschrieben. Über die Brustkrebsdiagnose und was sie sich alles hat müssen über sich ergehen. Warum sie sich für diesen Schritt entschieden hat, das erzählt uns die 53-jährige Emmentaler nach zwei Songs im Neo-1-Portrait. Mit nach unterwegs im Studio, Lara Kipf. Ciao zusammen.

0: Zwei Weltstars, die sich hier zusammengetan haben, James Morrison und Nelly Furtado für den Song «Broken Strings», den wir gerade gehört hier bei Neo 1. Eine Diagnose kann das Leben von einem Menschen von einer auf die andere Sekunde komplett verändern. Sie kann ihm den Boden unter den Füßen wegziehen und dafür sorgen, dass nichts mehr so ist, wie es mal war. Eine schwierige Situation. Und noch schwieriger, wenn das Verständnis dafür fehlt.
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0: Genau so ist es der Annemarie Gerber gegangen. Damit aller Verzeltnis diese Woche von ihren verschiedenen Schicksalsschlägen. Lisa Graber.
2: Und da kommen ein paar dazu. Im 2016 ist an der 53-Jährigen ihr Mann brutal verschlagen worden und leidet unter diesem Angriff heute immer noch stark. Zwei Jahre später hat Annemarie selber eine Diagnose bekommen: Brustkrebs. Es ist Schlag auf Schlag gegangen. Das konnte er schon diese Woche hören im Neo 1 Portrait. Am einen Tag hat sie die Diagnose bekommen, am Tag darauf musste sie notfallmässig operiert werden. Vor der Operation ist Annemarie noch heute ins Geschäft, wo sie früher gewerkt hat. Sie hat ihren Chef über die Schreckensnachricht informieren.
3: Und dann hatte ich das erste Theater mit dem Arbeitgeber, mit dem Chef. Von wegen, ja, kannst du jetzt nicht warten, und ich habe für dich noch gar keinen Ersatz. Und dann hatte ich schon noch das Gefühl, vielleicht könnte ich es ja noch 14 Tage rausziehen. Ich verstehe das. Und auf anderen Weg war ich auch mega traurig, dass man mich nicht gefragt hat, Jesus, wie geht es dir dabei? Kümmert dir etwas oder brauchst du etwas?
2: Annemarie hat sich zum Glück aber nicht beeinflussen und ist dann am gleichen Tag auf den Operationstisch. Zweimal musste Annemarie unter das Messer müssen und dazu sind noch 50 Bestrahlungen gekommen. Über diesen Weg hat sie ein Buch geschrieben: Brustkrebs, mein Weg zurück ins Leben.
3: Es hat angefangen mit dem Tagebuchschreiben. Und dann hatte ich das Gefühl, nach der zweiten Klinik auf dem Taut in Langendorf war es dann noch, Tagebuch, das wird so von dick, schreib doch das in ein Buch.
2: Auf Facebook hat Bo Willer den Aufruf gemacht, ob jemand einen Verlag kenne.
3: Und dann hat sich dann der Adrian Gebhardt gemeldet bei mir und gesagt, hey, ich helfe dir.
2: Vom Verlag Salus zu Langnau. Es hat Fahrt aufgenommen und so ist das Buch von der Annemarie Gerber rausgekommen. Sie sind stolz drauf.
3: Das darf ich sagen. Das ist meins. Das habe ich geschrieben, wobei der Adrian viel, wo mir gesagt hat, hey, nein, das kannst du so nicht schreiben, du bist ja mega direkt. Da bist du in Teufels Küche.
2: Annemarie hat einfach die Sachen geschrieben, so wie sie sind. Nicht beschönigend, sondern roh und direkt.
3: Und ich habe das Buch gemacht, nicht zum Jammern, überhaupt nicht. Nämlich für die Frauen Mut zu machen und auch von dem Arbeitgeber herzustehen und sagen, hey, ich habe Brustkrebs, so und so sieht es aus. Lasst euch nicht verunsichern. Es ist euer Körper, es ist euer Leben, es ist eure Geduld, es ist eure Krankheit. Ich wünsche euch alles Gute, die drinnen sind, die draußen sind und die es hoffentlich nie überkommen.
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0: Die Schweizer Musik von Marin Oversinking begleitet uns hier bei NL1 langsam aber sicher doch richtig Tonsti für runter. Es ist ein bekanntes Problem. Kliniken für Menschen mit psychischen Problemen haben meistens sehr, sehr lange Wartefristen. Wartefristen von bis zu mehreren Monaten. Bedeutet, es gibt zu wenig Angebote für die grosse Nachfrage. Für dieses Problem ein bisschen entgegenzuwirken, haben die universitären psychiatrischen Dienste UPD Bern vorletzt eine neue Tagesklinik zu Burgdorf eröffnet. Die Tagesklinik ist für Kinder und Jugendliche zwischen 6 und 17 gedacht. Ziel, dass sie den Alltag möglichst gleich wieder alleine oder mit Hilfe der Eltern bewältigen können.
1: Also die Kinder kommen zu uns und im Schnitt geht eine Behandlung 12 bis 16 Wochen in dieser Form.
0: Erzählt Bernhard Metzger. Er ist pädagogisch-pflegerischer Regionalleiter vom Kompetenzzentrum Emmental Oberaargau für Kinder- und Jugendpsychiatrie. In den ersten 2 bis 3 Wochen gehen es zuerst mal um Diagnose.
1: Da tun alle Bereiche, Schule, wie Pflegepädagogik, wie Therapeuten, diagnostisch arbeiten, schauen, was hat das Kind, was hat es, aber auch für Ressourcen, nicht nur für Schwierigkeiten. Und nach diesen 3 Wochen gibt es ein Elterngespräch, wo bestimmen wird, was das Kind für Behandlung braucht und was ist das Ziel der Behandlung, nochmal überprüft wird. Und dann geht es dann in eine Behandlungsphase.
0: Die Behandlungsphase gehen in etwa 8 bis 10 Wochen. Am Schluss gehen es dann noch in eine Austrittsphase. Nach insgesamt 12 bis 16 Wochen sollten die Kinder und die Jugendlichen dann so wie sie ihren Alltag wieder alleine können zu bewältigen. Das sei ihr grosses Ziel, bestätigt dort Corinna Reichel, Chefpsychologin von der Universitätsklinik für Kinder- und Jugendpsychiatrie und Psychotherapie.
2: Wir wollen immer so niedrigschwellig wie möglich behandeln. Das heißt, sobald sie ausreichend wieder gesund sind, einem Alltag nachzugehen, würden wir wieder ins ambulante Setting überführen.
0: Ob das Konzept erfolgreich ist, das wird sich bei der neuen psychiatrischen Tagesklinik zu Burgdorf noch zeigen. Aber andere gleiche Angebote zeigen, die Erfolgszahlen sind sehr hoch, so der Bernhard Metzger.
1: Im Sinn von, dass die Reintegration in die Schule, aber es ist ja nicht nur die Schule, es geht ja darum, dass die Kinder auch beeinträchtigt sind, ihre Freizeitgestaltung, die Gestaltung von Beziehungen, Freundschaften und Hobbys, dass das ja auch alles wieder eine Möglichkeit ist oder auch in der Lage sind, an anderen Prozessen zu teilnehmen, wie an Berufswahlthemen und.
0: Die neue Tagesklinik von UPD in Burgdorf bietet Platz für 10 Kinder und Jugendliche und soll nebst der Reintegration und Nachfrage nach solchen Angeboten in der Region Emmental-Oberaargau besser abdecken.

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3: Ciao zusammen, Fifi.
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3: mit Jasmin Wüthrich. Bern und Solothurn sind sich beim geplanten Logistikzentrum zu Utzisdorf einig geworden. Schutz und Rettung Bern soll den Rettungsdienst vom Inselspital übernehmen. Und das Wetter abends bleibt sonnig und am Morgen erwartet uns einen freundlichen Tag mit viel Sonne und Temperaturen bis zu 25 Grad. Seit Jahren geht es um einen geplanten Logistikstandort Emmenparkland Huter, Gemeinde Utzisdorf-Streit. Die Online-Händler Digitec, Galaxus und die Post planen zusammen ein grosses Lager für Päckchen zu den Leuten zu fügen. Das braucht einen Haufen Lastwagenfahrten und darum wehren sich betroffene Gemeinden. Jetzt geht wieder etwas im Projekt. Die Kantone Bern und Solothurn haben sich einigen, melden sie gestern. Die beiden Kantone sind betroffen, weil die Zufahrt von Autobahn auf das Gelände via Utzisdorf selber und auch via Gerlafingen im Kanton Solothurn geht. Konkret sollen künftig 60% der Lastwagen über Berner Boden fahren, die restlichen 40% über solothurnisches Gebiet. Der Daniel Wüger, Generalsekretär der Direktion Inneres und Justiz vom Kanton Bern, sagt:
5: Da sind wir sehr froh, wenn wir mit dem Kanton Solothurn jetzt eine gemeinsame Haltung können finden. Und das gibt jetzt auch die Basis, dass das konkrete Vorhaben kann weitergetrieben werden.
3: Das heisst, der Kanton Bern macht dort weiter, wo er vor dem Gespräch mit Solothurn hat aufgehört, bei den Beschwerden. Die zuständige Regierungsstatthalterin hat vor gut 3 Jahren die Baubewilligung für das Logistikzentrum gegeben. Dagegen sind aber Beschwerden reingekommen. Im Moment sind insgesamt noch 11 Beschwerden hängig, sagt die Berner Bau- und Verkehrsdirektion. Nach dem Gemeinderat der Stadt Bern ist auch die zuständige Stadtratkommission dafür, dass die Rettungsdienste in der Spitalregion Bern neu organisiert werden. Unter anderem wird die Organisation Schutz und Rettung Bern den Rettungsdienst vom Inselspital übernehmen. Die Gesundheits-, Sozial- und Integrationsdirektion GSI vom Kanton Bern gibt ihre Gesundheitsstrategie vor, dass die Rettungsdienste in Zukunft den 4 Spitalregionen im Kanton nah organisiert sind. Pro Region vergibt die GSI nur einen Leistungsvertrag. Darum soll der Rettungsdienst der Inselgruppe jetzt von Schutz und Rettung Bern übernommen werden. Der Stadtrat diskutiert an seiner nächsten Sitzung darüber, ob der Rettungsdienst der Inselgruppe in Schutz und Rettung Bern integriert wird. Regionalzüge und Linienbusse sind pünktlicher und sauberer geworden. Das zeigt der neueste Bericht vom Bund über die Qualität des regionalen Personenverkehrs Fern. Mehr als 95% der Regionalzüge und 90% der Busse waren im Durchschnitt pünktlich gewesen. Das heisst, sie hatten weniger als 3 Minuten Verspätung gehabt. Das ist besser als noch im Vorjahr. Am schlechtesten bewertet haben die Testkundinnen und Kunden immer noch die Sauberkeit. Sie sagen aber auch, dass es ist besser als noch im Vorjahr. Am schlechtesten bewertet haben die Testkundinnen und Kunden immer noch die Sauberkeit. Sie sagen aber auch, dass Züge und Busse in den letzten

0: haben 2024 durchschnittlich 87% der SchülerInnen die Bildungsziele in der Schweiz geschafft. Beim Lesen und im Mathe sind es 79% und 76%. Bei der Untersuchung hat sich gezeigt, dass die soziale Herkunft einen Einfluss auf das Ergebnis hat. Zwischen den Geschlechtern gäbe es aber keine grossen Unterschiede. Rund 20'000 Schulkinder in über 1'100 Schulen sind für die Überprüfung getestet worden.
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2: Auch zum Start in Donnerstag Feierabend können wir Haufen Sonne geniessen. Dazu ist es immer noch warm mit Temperaturen um die 20 Grad. Die Beise die geht noch schwach, stört aber nicht gross. Erst wenn die Sonne weggeht, dann kühlt es die ab auf etwa 10 bis 12 Grad zum Start in Freitag. Und morgen macht die Sonne aber schon gleich wärmer. Sie scheint vom Morgen bis am Abend mit ein paar Schleierwolken, die aber auch nicht gross stören. Morgen wird es sogar noch wärmer gegen die 25 Grad. Und ja, weiter gegen hoch geht es Thermometer über das verlängerte Pfingstwochenende. Und dann scheint die Sonne und es gibt sommerliche 30 Grad.
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2: Manuel Bartlomé, wo braucht es länger?
3: Wir fahren auf den Autobahnen auf der A1 Bern Richtung Zürich zwischen Kriegstedt und Herkingen-Stolz. Dort verliert ihr etwa 20 Minuten, das auf mehreren Abschnitten. Und auf der A5 Biel Richtung Solothurn zwischen Solothurn-Ost und der Verzeigung Lutherbach müsst ihr auch viel auf Bremse. Dann gehen wir noch auf die Hauptstrasse von Belp Richtung Hunzikenbrücke, dort Stolz. Dort geht es etwa 7 Minuten länger. 5 Minuten verliert ihr von Beriswil Richtung Ordenen-Schönbühl, weil es dort stockt. Dann ebenfalls 5 Minuten länger habt ihr das Burgdorf, das wenn ihr von Kilberg herkommt. Und der braucht es viel Geduld. Dann gehen wir in die Region Thun. Wenn ihr von Hünibach Richtung Thuner Innenstadt unterwegs seid, der geht es 11 Minuten länger. Und dann 9 Minuten verliert ihr vom Seefeld Richtung Thuner Innenstadt.
2: Ich wünsche eine gute Fahrt.
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2: Eine Meinung so, die andere Meinung so. Ja, das gibt es etwa die, wenn verschiedene Menschen oder Parteien aufeinandertreffen, dass man sich da, dass man nicht gleicher Meinung ist und dann aber je nachdem eine passende Lösung für alle Parteien, für alle Beteiligten braucht. Das ist so im Moment auch gerade der Fall beim geplanten neuen Logistikzentrum zu Utzisdorf, da sind sich die beiden betroffenen Kantone Bern und Solothurn lang nicht einig gewesen. Jetzt haben sie aber eine Lösung gefunden. Wie die aussieht, das klären wir etwa einem Viertel ab. Mit nach unterwegs, Jasmin Wüttrich und ich, Lara Kipf. Ciao zusammen.
4: Hoi zusammen.

0: Regulate. Musik von Warren G. begleitet uns hier bei Neo 1 durch einen wunderschönen sonnigen Donnerstagfeierabend. Geniessen Sie. Halb-halb. Was fair tönt, findet die eine Seite gar nicht fair. Darum wird es jetzt 60-40% verteilt. Aber auch mit dem sind nicht alle zufrieden.
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0: Und zwar geht es um das geplante Logistikzentrum auf dem Gelände der ehemaligen Papierfabrik in der Gemeinde Utzisdorf. Digitec, Galaxus und Post wollen von dort aus ihre Päckchen verteilen. Gegen das gibt es seit langem Widerstand, wegen dem zusätzlichen Verkehr und der Frage, wo die Lastwagen durch sollen. Jetzt haben sich die beiden betroffenen Kantone Bern und Solothurn können einigen, melden sie gestern. Der Pascal Rupp berichtet.
2: Wer vom Gelände vor ehemaligen Papierfabrik Zutzisdorf möglichst schnell auf die Autobahn will, hat zwei Möglichkeiten. Die eine geht über Berner Boden durch das Dorf Utzisdorf selber. Die andere geht durch Willer bei Utzisdorf und Gerlafingen, also durch den Kanton Solothurn. Besonders im Solothurnischen macht man sich darum Sorgen um einen zusätzlichen Verkehr. Mit rund 300 Lastwagenfahrten pro Tag rechnen Digitec, Galaxus und die Post. Und diese Lastwagen wollen die Kantone jetzt eben nicht halb-halb verteilen, sondern 60-40. 60% der Lastwagen sollen künftig über das Bernbiet fahren, 40% über solothurnischen Boden.
0: Die Kantone haben sich also einigen, aber was sagen die betroffenen Gemeinden dazu? Nochmal der Pascal Rupp.
2: Der Utzisdorfer Gemeindepräsident Beat Singer tönt zufrieden. Er ist positiv eingestellt zum ganzen Projekt. Gut findet er auch, dass sich die beiden Kantone jetzt einigen konnten.
3: So geht es doch jetzt wenigstens einen Weg, dass wir weiterfahren können.
2: Positiv, obwohl das durch die 60-40-Verteilung ja künftig mehr Lastwagen durch sein Dorf fahren als vorher geplant war. Etwas, was sie jetzt mit dem Kanton und der Migros anschauen müssen. Der Migros gehört einen grossen Teil von Digitec Galaxus.
3: Wie wir das handhaben wollen, ob wir das überhaupt können und das andere noch. Es ist ein Infrastrukturvertrag, der mit der Migros gemacht wurde, Gemeinde Migros, wo dort drinnen steht 50-50 im Moment. Und das sind einfach Sachen, die wir noch an den Tisch herhocken müssen.
2: Grundsätzlich sei es ein Projekt in ihrer Gemeinde. Da sei so klar, kommen auf See mehr Verkehr zu.
3: Ja, wir können ja nicht einfach alles jemandem zuschieben. Wir müssen ja selber den Verkehr auch noch ein bisschen aufnehmen.
2: Sagt der Beat Singer, Gemeindepräsident von Utzisdorf. Anders tönt es beim Philipp Heri, dem Gemeindepräsident von Gerlafingen. Die Gemeinde im Solothurnischen, wo künftig 40% der Lastwagen vom Logistikzentrum durchfahren sollen. Der Philipp Heri sagt zwar,
4: es ist ein Schritt in die richtige Richtung. Es ist sicher eine grundsätzliche Verbesserung zum Zustand, den wir vorher hatten.
2: Aber
4: nach wie vor sind wir der Meinung, dass das Logistikzentrum dort am falschen Ort ist.
2: Ein Logistikzentrum gehöre direkt an die Autobahn, findet der Philipp Heri. Wirklich zufrieden ist er also nicht.
0: Der Kanton Bern macht jetzt dort weiter, wo er vor den Gesprächen mit dem Kanton Solothurn hat aufgehört. Er schaut Beschwerden an, die es gegen die Baubewilligung hat gegeben. Im Moment sind 11 Beschwerden hängig, sagt Berner Bau- und Verkehrsdirektion. Wenn es beim geplanten Logistikzentrum Zutzisdorf die Bagger auffahren, ist darum noch offen.
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1: Bis 6 Uhr. Zeit für ein kurzes Update von Jasmin Wüttrich.
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3: Die neue Betonanlage im Rallypark in Kilchberg ist eröffnet. Das heisst in der aktuellen Gemeindezeitung von Kilchberg. Die Anlage ist für alle offen. Am 6. Juni gibt es auch noch ein Fest für die Betonanlage einzuweihen. Im Westen der Stadt Bern, beim Zentrum Bethlehem, ist eine Überbauung mit über 200 Wohnungen geplant. Dazu soll es ein Einkaufszentrum, Fläche für das Gewerbe und Räume für die Arbeitsintegration geben. Für das Projekt muss die Stadt Bern mit der Genossenschaft Migros Aare Land tauschen. Weil der Boden von Migros und der von der Stadt nicht gleich viel wert ist, zahlt die Stadt der Migros als Ausgleich 5,6 Millionen Franken. Das heisst heute in einer Mitteilung von Stadt Bern. Über diesen Kredit stimmt die Stimmbevölkerung der Stadt im November heuer ab. Der Bund zahlt 13,5 Millionen Franken für die humanitäre Hilfe in Kriegsgebieten. Das Aussendepartement meldet heute, dass das Geld der Bevölkerung im Iran, Libanon und Jemen helfen soll. Knapp die Hälfte der 13,5 Millionen Franken geht an das Internationale Komitee vom Roten Kreuz. Der Rest wird auf andere Organisationen verteilt.
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1: Die Sonne geht hier hin, Gas, das bei Temperaturen um die 20 Grad im Moment noch. Dazu geht noch eine scheuche Beise. Es gibt eine klare Nacht, darum geht das Thermometer hier relativ toll zurück. Mit etwa 10 bis 12 Grad starten wir in Freitag. Auch dann kommt die Sonne gleich zum Vorschein und die mag morgen sogar auf bis zu 26 Grad wärmen.
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1: Der Manuel Bartlome mit der Übersicht.
4: Wir fahren auf die Autobahnen, auf der A1 Bern Richtung Zürich, zwischen Kriegstetten und Herkingen gibt es Stau. Dort verliert er etwa 20 Minuten. Dann in der Gegenrichtung, das heisst A1 Zürich Richtung Bern, zwischen Herkingen und Niederbipp stauen. Dort geht es etwa 10 Minuten länger. Und auf der A5 Biel Richtung Solothurn, zwischen Solothurn Ost und der Verzeigung Lauterbach stocken. Dann gehen wir auf die Hauptstrasse von Belp Richtung Hunzikenbrück. Dort stauen. Dort geht es etwa 8 Minuten länger. Näher von Beriswil Richtung Urdenen, Schönbühl, müsst ihr viel aufbremsen. Dort geht es etwa 5 Minuten länger. 7 Minuten verliert ihr zu Kilberg, wenn ihr von Hingelbank herkommt. Näher braucht es viel Geduld zu Burgdorf. Das, wenn ihr von Kilberg herkommt. Und dann gehen wir noch in die Region Oberaargau. Wenn ihr von Langenthal seid und im Zentrum Langenthal seid, dort stockt es. Dort geht es etwa 5 Minuten länger.
1: Na, dann wünsche ich viel Geduld. Einen gebigen Donnerstagabend wünschen Jasmin Wüttrich und ich, Lara Kipf. Wir begleiten euch noch bis zum 7. Ciao zusammen.
5: Hoi zusammen.

0: Das ist die wunderbare Miley Cyrus. Hier bin ich auch im Stream. As One hat einen gebigen Sonntagabend.
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0: Draussen hocken, kurze Kleider tragen und Klasse essen. Der Donnerstag, der hat uns einen ersten Vorgeschmack auf die kommenden Tage geliefert. Ja, dass es langsam aber sicher gegen Sommer zugeht, das merken wir auch in der Nacht auf morgen. Es wird nicht mehr ganz so kalt wie auch schon Mario Rindisbacher vom Meteotest Bern.
3: Nein, es wird nicht mehr so kalt, wie wir es beispielsweise während der Eisheiligen hatten. Die Nacht ist zwar klar und das Thermometer das sinkt ab auf etwa 7 Grad, aber tiefer sollte es nicht gehen und Bodenfrost ist definitiv kein Thema.
0: Ja, und dann steht uns ja schon gleich ein verlängertes Wochenende vor und das zeigt sich schon ab morgen wirklich so richtig schön vor Sommerseite.
3: Definitiv, morgen gibt es sehr viel Sonnenschein zu erwarten. Es hat vielleicht dann gegen Nachmittag ein paar flache Quellwolken Richtung Bergen, aber sonst scheint den ganzen Tag die Sonne mit nur einer schwachen Brise. Gibt es morgen schon sommerliche Werte von rund 25 Grad. Und wenn man weiter raus schaut, Samstag, Sonntag, Montag, kann man gut zusammenfassen. Es wird nämlich weiterhin sehr sonnig sein, mit ein paar kleinen Quellwolken, aber keine Regengüsse oder Gewitter. Und die Temperaturen die steigen noch ein bisschen an, auf etwa 27, 28 Grad bis am Montag.
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0: Ein bisschen Partymusik passend zum Donnerstagfeierabend. Sia mit Clap Your Hands hier bei Neo Ace.
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0: Nach 4 Jahren ist fertig. Der Mauro Lustrinelli geht fort vom FC Thun, Jasmin Wüttrich.
3: Der Meistertrainer wechselt zu Union Berlin in die deutsche Bundesliga. Das heisst heute in einer Mitteilung vom FC Thun. Der Lustrinelli hätte bei den Berner Oberländern noch einen Vertrag bis 2028 gehabt. Zu den Details zum Deal sagen der FC Thun und der Union Berlin aber beide nichts.
0: Der 50-Jährige war 4 Jahre lang Trainer von Thun. Letzte Saison hat er mit den Berner Oberländern den Aufstieg in die höchste Schweizer Liga geschafft. Diese Saison hat er das Team dort zum Meistertitel gecoacht.
3: Bei Union Berlin unterschreibt der Mauro Lustrinelli jetzt einen Vertrag bis 2028. Wer der neue Trainer von Thun wird, ist noch nicht klar.
0: Der FC Lugano hat den Honduraner Derek Moncada verpflichtet. Der Offensivspieler hat beim Tessiner Schuttclub einen 5-Jahres-Vertrag unterschrieben.
3: Der Moncada kommt aus dem Nachwuchs von Deportivo Olimpia, einem der erfolgreichsten Vereine in Honduras. Bei dem hat der Moncada mit 16 sein Profidebüt gemacht. Zuletzt hat er in Kolumbien bei Bogota gespielt.
0: Und dann kommt hinnach, auch noch aus, ob GC weiterhin in der höchsten Liga Super League shootet oder ob Aarau aus der Challenge League aufsteigt. Heute Abend um 4:08 ist das Rückspiel vor Barrage Zürich. Im Hinspiel am Montag hat es ein 0:0 unentschieden gegeben.
3: Dann wechseln wir zum Unihockey. Der Jakub Mendrek bleibt bei Unihockey Langenthal an Wangen. Der tschechische Stürmer macht so seine 6. Saison im Oberaargau. Bis jetzt hat der Mendrek bei Ula 134 Matches gespielt und dabei 199 Scorepunkte gesammelt.
0: Nicht mehr bei Langenthal ist nächste Saison der Mikko Ojala. Der finnische Verteidiger geht wegen beruflichen Gründen fort und sucht eine neue Perspektive im Sport, schreibt der Club auf den sozialen Medien.
3: Zum Eishockey, der Nachwuchsverbund Hockey Country erweitert sein Netzwerk. Neu gehört auch der HC Wiesle, wo das Worb daheim ist, dazu. So wächst der regionale Eishockey-Verbund rund um den EHC Burgdorf, den Brandis Juniors, den Husky-Region Schauenberg und den SL Young Tigers. Das schreiben die Verantwortlichen heute ihre Mitteilung.
0: Der SC Langenthal bekommt einen neuen Assistenztrainer. Der Gauthier Girardin beendet seine aktive Karriere verletzungsbedingt und wechselt vom Eis an die Bande. Das hat heute ihre Mitteilung vom Club. Der Gauthier hat 2 Saisons für SC Langenthal gespielt und kenne darum das Team, die Liga und das Umfeld gut. Dass der Stürmer jetzt Assistenztrainer wird, sei darum eine ideale Lösung, sagt der Sportchef Marc Kempf.
3: Gleichzeitig gibt der Club aus der höchsten Amateurliga Mai Hockey League auch bekannt, dass die Stürmer Patrick Bandiera und Janis Schmidt gehen. Die beiden haben ihre Verträge nicht verlängert.
0: Und dann gibt es noch gerade Neuigkeiten vom Vizemeister HC Davos. Die Bündner verpflichten auf die nächste Saison der Harrison Schreiber. Der Stürmer kommt von den ZSC Lions. In der letzten Saison hat er innerhalb von der National League von Kloten dorthin gewechselt. Das Davos hat er für 2 Saisons unterschrieben.
3: Und was bei Eishockey WM in der Schweiz heute läuft, das hören wir dann gerade ausführlich am 4:06 im Neo1 WM-Magazin.
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0: Mit viel Schwung durch den Donnerstag Feierabend hier bei NEO. Jetzt sind Maroon 5 mit Wake Up Call.
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0: Grüß euch miteinander, wir sind 6.
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5: Mit Jasmin Wüttrich. Bern und Solothurn sind sich beim geplanten Logistikzentrum zu Utzisdorf einig geworden. Schutz und Rettung Bern soll der Rettungsdienst vom Inselspital übernehmen. Und das Wetter abend bleibt sonnig und am Morgen erwartet uns einen freundlichen Tag mit viel Sonne und Temperaturen bis zu 25 Grad. Seit Jahren geht es um einen geplanten Logistikstandort Emmenpark Landhuter Gemeinde Utzisdorf-Streit. Die Online-Händler Digitec, Galaxus und die Post planen zusammen ein grosses Lager für Päckchen zu den Leuten zu fügen. Das braucht einen Haufen Lastwagenfahrten und darum wehren sich betroffene Gemeinden. Jetzt geht wieder etwas im Projekt. Die Kantone Bern und Solothurn haben sich einigen, melden sie gestern. Die beiden Kantone sind betroffen, weil die Zufahrt von der Autobahn auf das Gelände via Utzisdorf selber und auch via Gerlafingen im Kanton Solothurn geht. Konkret sollen künftig 60% der Lastwagen über Berner Boden fahren, die restlichen 40% über solothurnisches Gebiet. Der Daniel Wüger, Generalsekretär der Direktion Inneres und Justiz vom Kanton Bern, sagt:
6: Da sind wir sehr froh, wenn wir mit dem Kanton Solothurn jetzt eine gemeinsame Haltung können finden. Und das gibt jetzt auch die Basis, dass das konkrete Vorhaben kann weitergetrieben werden.
5: Das heisst, der Kanton Bern macht dort weiter, wo er vor dem Gespräch mit Solothurn hat aufgehört. Bei den Beschwerden. Die zuständige Regierungsstatthalterin hat vor gut 3 Jahren die Baubewilligung für das Logistikzentrum gegeben. Dagegen sind aber Beschwerden reingekommen. Im Moment sind insgesamt noch 11 Beschwerden hängig, sagt die Berner Bau- und Verkehrsdirektion. Nach dem Gemeinderat der Stadt Bern ist auch die zuständige Stadtratskommission dafür, dass die Rettungsdienste in der Spitalregion Bern neu organisiert werden. Unter anderem wird die Organisation Schutz und Rettung Bern den Rettungsdienst vom Inselspital übernehmen. Die Gesundheits-, Sozial- und Integrationsdirektion GSI vom Kanton Bern gibt in der Gesundheitsstrategie vor, dass die Rettungsdienste in Zukunft den 4 Spitalregionen im Kanton nah organisiert sind. Pro Region vergibt die GSI nur einen Leistungsvertrag. Darum soll der Rettungsdienst von Inselgruppe jetzt von Schutz und Rettung Bern übernommen werden. Der Stadtrat diskutiert an seiner nächsten Sitzung darüber, ob der Rettungsdienst von Inselgruppe in Schutz und Rettung Bern integriert wird. Regionalzüge und Linienbusse sind pünktlicher und sauberer geworden. Das zeigt der neueste Bericht vom Bund über die Qualität des regionalen Personenverkehrs Fern. Mehr als 95% der Regionalzüge und 90% der Busse waren im Durchschnitt pünktlich. Das heisst, sie hatten weniger als 3 Minuten Verspätung gehabt. Das ist besser als noch im Vorjahr. Am schlechtesten bewertet haben die Testkundinnen und Kunden immer noch die Sauberkeit. Sie sagen aber auch, dass Züge und Busse in den letzten 3 Jahren sauberer wurden. Schlechter bewertet als in den Vorjahr ist dafür die Informationen für die Leute in den Regionalzügen und Bussen, heisst es im Bericht weiter. Am Ende der 2. Klasse haben die meisten Schulkinder die Grundkompetenzen in Schulsprache und in Mathe erreicht. Das zeigt eine Überprüfung im Auftrag der Kantone. Beim Bereich Hören in Sprache, die unterrichtet wird, haben 2024 durchschnittlich 87 Auftrag der Kantone. Beim Bereich Hören in Sprache, die unterrichtet wird, haben 2024 durchschnittlich 87% der Schüler innen die

0: 10 bis 12 Grad. Es gibt also eine klare Nacht und darum einen eher frischen Morgen. Am Morgen zeigt sich die Sonne aber schon früh und scheint dort den ganzen Tag. Es gibt Temperaturen um die 25 Grad am Nachmittag. Noch wärmer wird es nach dem Pfingstwochenende. Es wird sommerlich mit ganz viel Sonne und gegen die 30 Grad.
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0: Wo braucht es noch länger, Manuel Bartlomé?
2: Ja, drei Meldungen von den Autobahnen auf der A1 Bern Richtung Zürich zwischen Kriegstedt und Häkingen Stolz. Dort verlieren ihr etwa 20 Minuten auf mehreren Abschnitten in der Gegenrichtung. Das heisst A1 Zürich Richtung Bern zwischen Häkingen und Niederbipp müssen viel aufbremsen. Dort geht es etwa 10 Minuten länger. Und auf der A5 Biel Richtung Solothurn zwischen Solothurn Ost und der Verzeigung Lauterbach stockt es. Und dann habe ich noch eine einzige Meldung von der Hauptstrasse, weder in der Region Thun seid und vom Seefeld Richtung Thuner Innenstadt unterwegs seid, der verliert ihr etwa 5 Minuten.
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0: 4 Spiele, 4 Siege. Also besser könnte es für die Schweizer Hockey-Nazi oder Heim-WM gar nicht laufen. Die Hockey-Männer sind im Flow und ziehen das hoffentlich ja, durch bis ins Finale. Hinrich, da steht jetzt aber zuerst mal noch Gruppenspiel Nummer 5 auf dem Programm. Gegen wen die Schweizer an Zekmis und was an Hockey-WM heute schon noch läuft und gelaufen ist, das fassen wir etwa im Viertel ab für euch zusammen. Wir, das sind Jasmin Wüttrich und ich, Lara Kipf, heute zusammen.

0: China in your hand, T-Pau, hier bei Neo 1. An diesem schon fast sommerlichen Donnerstagfeierabend, wobei der Sommer der kommt jetzt so richtig bis Ende Woche, gibt es gegen die 30 Grad. Und gleich haben wir ein bisschen Wintergefühl im Moment.
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0: Bis jetzt sind wir von der Schweizer Eishockey-Nazi so richtig verwöhnt worden. 4 Spiele, 4 Siege. Das bis heute die Bilanz der Schweizer. Und nach dem 6:1 gegen Deutschland und dem gestrigen 19:0 gegen Österreich, ja, sind wir uns auch für viel Goal gewonnen, Jasmin Wüthrich.
2: Ja, jetzt dahin auch wieder so. Manchmal räppelt das, sehen wir erst ab der 20:08. Dann spielt die Nazi gegen Grossbritannien. Die Briten, die haben bis jetzt 3 Matches gegen Österreich, die USA und Ungarn gespielt. 3-mal haben sie verloren und sie so letzt in der Schweizer Gruppe an.
0: Zeitgleich wie die Schweizer spielen hinein Dänemark und Slowakei gegeneinander. Schon am Spielen sind Lettland und Finnland. Die Finnen sind hinter den Schweizer auf Platz 2 in der Gruppe A.
2: Unter anderem haben sie schon gegen amtierenden Weltmeister USA mit 6:2 deutlich gewonnen. Und auch heute sind sie gut drin. Es läuft das dritte Drittel zwischen Finnland und Lettland. Und die Finnen führen mit 7:1.
0: Und auch Kanada und Norwegen sind dran. Kanada hat bis jetzt 3 Matches gespielt und alle 3 auch gewonnen. Sie gelten als einer der Favoriten auf einem WM-Titel. Im ersten Drittel ist es aber anders als erwartet. Die Norweger waren im ersten Drittel zeitweise mit 2:0 in Führung gewesen. Mittlerweile läuft das dritte Drittel und ja, Kanada das Spiel können kehren, führt im Moment mit 4:3.
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0: Das sind 21 Pilots mit Stressed Out hier bei Neowise.
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0: Ciao zusammen, halb sieben haben wir. Zeit für ein kurzes Update von Jasmin Wüttrich.
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6: Die neue Betonanlage im Rallypark in Kilchberg ist eröffnet. Das heisst in der aktuellen Gemeindezeitung von Kilchberg. Die Anlage ist für alle offen. Am 6. Juni gibt es auch noch ein Fest für die Betonanlage einzuweihen. Im Westen der Stadt Bern, beim Zentrum Bethlehem, ist eine Überbauung mit über 200 Wohnungen geplant. Dazu soll es ein Einkaufszentrum, Fläche für das Gewerbe und Räume für die Arbeitsintegration geben. Für das Projekt muss die Stadt Bern mit der Genossenschaft Migros Aare Land tauschen. Weil der Boden von Migros und der von der Stadt nicht gleich viel wert ist, zahlt die Stadt der Migros als Ausgleich 5,6 Millionen Franken. Das heisst heute ihre Mitteilung von Stadt Bern. Über den Kredit stimmt die Stimmbevölkerung der Stadt im November heuer ab. Der Bund zahlt 13,5 Millionen Franken für die humanitäre Hilfe in Kriegsgebieten. Das Aussendepartement meldet heute, dass das Geld der Bevölkerung im Iran, Libanon und Jemen helfen soll. Knapp die Hälfte der 13,5 Millionen Franken geht an das Internationale Komitee vom Roten Kreuz. Der Rest wird auf andere Organisationen verteilt.
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0: Es ist ein Abend zum Geniessen bei viel Sonnenschein und 20 Grad. Dazu geht einfach dann noch eine leichte Beise. Das einberechnen, falls ihr noch irgendwo raushöckelt. Die Nacht auf morgen wird dann klar, darum auch etwas frischer. Wir starten dann mit etwa 10 bis 12 Grad in Freitag. Die Sonne die kommt dann aber schon wieder gleich zum Vorschein. Es gibt einen sehr freundlichen Tag morgen mit Höchstwert um die 26 Grad am Nami.
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0: Wir haben noch drei Meldungen von der Autobahn. Einerseits verliert er bis zu 20 Minuten auf der A1 Bern Richtung Zürich zwischen Kriegstedt und Herkingen. Da staut es. Und dann haben wir noch Meldung von A5 Bio Richtung Solothurn zwischen Solothurn Ost und der Verzweigung Lauterbach. Und dort stocken es wegen Verkehrsüberlastung. Und die dritte Meldung die hat sich in diesem Moment aufgehoben. Umso besser. Ich wünsche euch eine gute Fahrt.
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0: Dass sich der Sommer so langsam anschleicht, das merken wir nicht nur an den Temperaturen, sondern noch an unserem Musikprogramm. Uns begegnen wieder vermehrt Songs vom spanisch-deutschen Musiker Álvaro Soler, der ja einfach zum Sommer gehört, und aber auch Musik vom Schweizer Musiker Loco Escrito. Ja, auch hier bei Neo 1 wird es also langsam Sommer und wir stimmen euch schon auf das Wochenende ein, wo eben dann der Sommer in den Startlöchern steht. Zur Feier des Tages hören wir jetzt gerade den neuesten Song vom Loco Escrito. Er heisst Mentira. Noch bis zum 7. freue ich im Studio die Lara Kipf. Ich wünsche euch ganz gebige Einigkeit.

0: Und ich hier bin auch eins, der auch schön Donnerstag für Abend begleitet. I'd love you to want me. Es ist chli wie Lehgöle. Nur einfach viel grösser und in echt. 87 Module, die chli aussehen wie Container, mit einer Länge von gut 14,5 Meter, kommen bei der Stiftung Lebensart im Barrow her. Die Stiftung, die Menschen mit besonderen Bedürfnissen wohnen und arbeiten, baut um und braucht darum ein Provisorium. Letzten Montag sind die ersten Module in Barrow gebracht worden und wir von L1 sind auf der Baustelle vorbeischauen. Bevor es mit den Büzen losgegangen ist, hat die Stiftung Lebensart das Bauprojekt aber noch hurtig anpassen müssen. Der Projektleiter Michael Kilchemann erklärt im Interview:
1: Wir mussten eine Projektänderung machen, wo wir zum Teil mit Schrauben in höchstes Grundwasserspiegel kommen. Also das heisst, wir mussten dort ein hydrologisches Gutachten machen, dass wir den Grundwasserfluss nicht beeinträchtigen oder müssen berechnen, wie viel das beeinträchtigt wird.
0: Viel kurz fürs Verständnis. Die Schrauben haben einen Durchmesser von etwa 12 cm und eine Länge von 1,5 bis 6 m. Die können aufeinander gesetzt werden.
1: Die werden in den Boden geschraubt, bis sie das nötige Drehmoment haben und den Widerstand haben, dass man etwas draufstellen kann. Das wird mittels Backer gemacht, wo man ein Newtonmeter drauf hat, wo man genau präzise eigentlich noch auf die Höhe und die entsprechenden Widerstände abschrauben kann.
0: Die längsten Schrauben, die sie für das Provisorium brauchen, die kommen eben bis zum höchsten Grundwasserspiegel, aber ergänzt der Projektleiter Michael Kilchemann.
1: Es beeinflusst den Grundwasserspiegel eigentlich nicht, der Fluss ist weiter unter. Aber man muss damit rechnen, dass im höchsten Grundwasserstand dort die ersten Schraubenspitzchen reinschauen.
0: Die Stiftung Lebensart hat das Bauprojekt darum noch mal neu eingeben. Das ist jetzt zum Amt für Wasser und Abfall vom Kanton Bern, kurz AWA, das kontrolliert hat, ob die Schrauben und das Grundwasser vereinbar sind. Das AWA hat das okay gegeben und so hat die Stiftung im Barrow mit dem Aufstellen des Provisoriums loslegen. Insgesamt 87 Module kommen dort her für rund 5 Jahre. Die ersten Bewohnenden sollen im November zügeln. Ihr merkt, die ganze Sache ist also ein bisschen komplizierter als Lehgöle. Eindrücke von diesem Modulbau im Barrow findet ihr bei uns auf der Webseite neois.ch.

0: Wir tanzen durch den Donnerstag Feierabend zum Song Cake by the Ocean von Dance hier bei Neo 1. Ja, wir bei Neo 1, wir sind ein Team von etwa 30 Mitarbeitenden. Ja, das heisst, wir kennen alle sehr gut, kennen unsere Stärken, aber auch unsere Marotten. Das ist bei grossen Buden, die über 100 oder 1000 Mitarbeitende haben, ziemlich sicher nicht so.
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0: Um ein anderes kleines Team, das man einfach kennt und weiss, wie der andere tickt, geht es jetzt. Wir nehmen die Schreinerei bei Rötlisberger genauer unter die Lupe. Manuel Bartlomé.
2: In einer Schreinerei ist das Material und die Werkstatt natürlich sehr wichtig. Aber ohne gute Leute geht nichts, sagt Manuela Fankhauser, die Sachbearbeiterin in der Administration der Schreinerei im Wasen.
3: Wir sind ein kleines, übersichtliches Team. Wir sind 5 Personen. Der Band ist unser Chef. Und dann haben wir 2 Schreiner, Thomas und Simon. Sie sind beide auch schon mehrere Jahre hier. Der Thomas sogar seit 20 Jahren, Teilzeit und Vollzeit. Und dann Sandra, sie ist unsere gute Fee. Sie schaut, dass das Gang etwas sauber ist und dass der Ausstellungsraum schön aussieht und ein bisschen saisonal dekoriert ist. Und eben ich, im Büro tätig bin.
2: Und wenn man nur zu fünft ist, dann ist das Arbeitsklima im Betrieb sehr wichtig.
3: Ja, auch schon in anderen Betrieben gearbeitet, die natürlich viel grösser waren. Und bei uns ist es das Besondere, wir sind ein kleines Team und ich habe eigentlich wirklich das Gefühl, es ist familiär. Und am Feierabend haben wir manchmal schon etwas zusammen zu tun. Da gibt man vielleicht noch ein Bier trinken oder an einem Geburtstag haben wir auch schon zusammen gefeiert. Ja, das macht es sicher ein bisschen familiärer, würde ich sagen.
2: Und das Familiäre, das schweisst sie zusammen. Wie funktionieren sie denn bei Ihnen in der Schreinerei? Die Manuela Fankhauser von der Schreinerei bei Rötlisberger sagt.
3: Klassische Hierarchie haben wir nicht. Eben wie der Chef Röppau sieht, man sich ein bisschen chaotisch organisiert. Nein, das klingt jetzt etwas schlimmer, als es ist. Aber es ist echt so, dass das in der Werkstatt dass alle ein bisschen alles können. Also vom Chef bis zu den Schreiner mache ich alle ein bisschen alles.
2: Eine lockere Organisation, die aber funktioniert.
3: Im Großen und Ganzen ist es sicher positiv. Man muss jetzt gerade aus der Produktion, wenn die Arbeiter alles ein bisschen können. Wenn einer mal nicht dumm ist, können die anderen einspringen. Man muss sich gut absprechen, auch natürlich. Also nicht, dass der irgendwie einen Auftrag, wo der Intro hat angefangen, dass der andere nicht den Tio anfängt.
2: Das ist die Kommunikation das A und O. So, dass alle auf dem gleichen Stand sind, ergänzt Manuela Fankhauser, die Sachbearbeiterin ist bei der Administration der Schreinerei im Wasen.
0: Ja, schlussendlich macht halt ein Team ganz viel aus, für das man gerne geht, arbeiten. Ganz egal, ob das jetzt ein riesiges Team ist oder auch ein 5-köpfiges. Wenn ihr das Team von der Schreinerei B. Rötlisberger übrigens ein bisschen besser lernen kennen, dann könnt ihr mal bei ihnen auf die Webseite woodcamp.ch. Die Schreinerei aus dem Wasen, die feiert ja heuer übrigens 20-jährige Jubiläum.
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0: Das ist die amerikanische Sängerin, Pianistin und Songwriter Carly Simon mit «You're So Vain» hier bei NL1. Ein Song, der 1973 auf Platz 1 in den USA war.
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0: Ich wünsche einen guten Donnerstagabend, es ist 7 Uhr.
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4: Mit Jasmin Wüttrich. Bern und Solothurn sind sich beim geplanten Logistikzentrum zu Utzisdorf einig geworden. Schutz und Rettung Bern soll den Rettungsdienst vom Inselspital übernehmen. Und das Wetterabend bleibt sonnig und am Morgen erwartet uns einen freundlichen Tag mit viel Sonne und Temperaturen bis zu 25 Grad. Seit Jahren geht es um einen geplanten Logistikstandort Emmenparkland Huter, Gemeinde Utzisdorf-Streit. Die Online-Händler Digitec, Galaxus und die Post planen zusammen ein grosses Lager für Päckchen zu den Leuten zu fügen. Das braucht einen Haufen Lastwagenfahrten und darum wehren sich betroffene Gemeinden. Jetzt geht wieder etwas im Projekt. Die Kantone Bern und Solothurn haben sich einigen, melden sie gestern. Die beiden Kantone sind betroffen, weil die Zufahrt von Autobahn auf das Gelände via Utzisdorf selber und auch via Gerlafingen im Kanton Solothurn geht. Konkret sollen künftig 60% der Lastwagen über Berner Boden fahren, die restlichen 40% über solothurnisches Gebiet. Der Daniel Wüger, Generalsekretär der Direktion Inneres und Justiz vom Kanton Bern, sagt:
5: Da sind wir sehr froh, wenn wir mit dem Kanton Solothurn jetzt eine gemeinsame Haltung können finden. Und das gibt jetzt auch die Basis, dass das konkrete Vorhaben kann weitergetrieben werden.
4: Das heisst, der Kanton Bern macht dort weiter, wo er vor dem Gespräch mit Solothurn hat aufgehört, bei den Beschwerden. Die zuständige Regierungsstatthalterin hat vor gut 3 Jahren die Baubewilligung für das Logistikzentrum gegeben. Dagegen sind aber Beschwerden reingekommen. Im Moment sind insgesamt noch 11 Beschwerden hängig, sagt die Berner Bau- und Verkehrsdirektion. Nach dem Gemeinderat der Stadt Bern ist auch die zuständige Stadtratskommission dafür, dass die Rettungsdienste in der Spitalregion Bern neu organisiert werden. Unter anderem wird die Organisation Schutz und Rettung Bern den Rettungsdienst vom Inselspital übernehmen. Die Gesundheits-, Sozial- und Integrationsdirektion GSI vom Kanton Bern gibt ihre Gesundheitsstrategie vor, dass die Rettungsdienste in Zukunft den 4 Spitalregionen im Kanton nah organisiert sind. Pro Region vergibt die GSI nur einen Leistungsvertrag. Darum soll der Rettungsdienst der Inselgruppe jetzt von Schutz und Rettung Bern übernommen werden. Der Stadtrat diskutiert an seiner nächsten Sitzung darüber, ob der Rettungsdienst der Inselgruppe in Schutz und Rettung Bern integriert wird. Regionalzüge und Linienbusse sind pünktlicher und sauberer geworden. Das zeigt der neueste Bericht vom Bund über die Qualität des regionalen Personenverkehrs Fern. Mehr als 95% der Regionalzüge und 90% der Busse waren im Durchschnitt pünktlich. Das heisst, sie haben weniger als 3 Minuten Verspätung gehabt. Das ist besser als noch im Vorjahr. Am schlechtesten bewertet haben die Testkundinnen und Kunden immer noch die Sauberkeit. Sie sagen aber auch, dass die Züge und die Busse in den letzten 3 Jahren sauberer wurden. Schlechter bewertet als in den Vorjahren ist dafür die Informationen für die Leute in den Regionalzügen und Bussen, heisst es im Bericht weiter. Am Ende der 2. Klasse haben die meisten Schulkinder die Grundkompetenzen in der Schulsprache und im Mathe erreicht. Das zeigt eine Überprüfung im Auftrag der Kantone. Beim Bereich Hören in der Sprache, die unterrichtet wird, haben 2024 durchschnittlich 87% der Schüler in das Bildungsziel in der Schweiz geschafft. Beim Lesen und im Mathe sind es 79% und 76%. Bei der Untersuchung hat sich gezeigt, dass die soziale Herkunft einen Einfluss auf das Ergebnis hat. Zwischen den Geschlechtern gäbe es aber keine grossen Unterschiede. Rund 20'000 Schulkinder in über 1'100 Schulen sind für die Überprüfung getestet worden.
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0: Man merkt es und man sieht so, dass die Beise ein bisschen geht. Dahin. Nichtsdestotrotz ist es schön angenehm warm mit Temperaturen um die 20 Grad. Haben wir natürlich der Sonne zu verdanken. Wenn die aber verschwindet, dann kühlt es ab. Es gibt eine klare Nacht und mit Temperaturen um die 10 bis 20 Grad.

0: Ost und der Verzweigung Lutherbach. Sonst haben wir aber keine Meldungen mehr, haben Sorge unterwegs.
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0: Noch ziemlich genau 55 Minuten geht es. Um 20.08 ist Abpfiff. Oder ist okay, WM hier in der Schweiz. Zwischen der Schweiz und Grossbritannien. Die Schweizer streben den 5-Sieg im 5. Spiel an. Ob das klappt, das vernehmen wir hier bei Neo 1 morgen in unserem WM-Magazin. Bis dahin wartet jetzt aber auf mal ganz Haufen Musik auf euch. Angefangen mit dem neuesten Song von Milo, My Lucky Day. Ich verabschiede mich an dieser Stelle, wünsche euch weiterhin ganz gebige Hinnekunde. Bis gleich. Sayonara, sagt Lara.

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0: wird fast immer belohnt. Aber manchmal lohnt sich das Risiko dann eben auch nicht.
1: Keine Ahnung.
0: Der Kösel Fuhrimann von Huttu hat es heute Morgen probiert und du leider den Namen nicht gewusst zu unserer zweiten Stimme. Somit bleiben ganze 350 Franken Gutschein von Schim Bülglassen von Ebnet im Jackpot, wo ihr morgen nach der 7:30 könnt gewinnen. Heute Abend heisst es wieder fest Däumen drücken und mitfiebern mit der Schweizer Eishockey-Nazi. Die ersten vier Gruppenspiele haben sie können gewinnen. Wie geht das weiter heute gegen Grossbritannien? Das gehört natürlich auch morgen ausführlich hier bei uns in unserem Eishockey-WM-Magazin. Und dann hören wir morgen schon mal ein bisschen voraus. Am Samstag ist das oberaargauische Schwingfest zu Niederbipp. Auch das kommentieren wir natürlich dann wie gewohnt für euch live den ganzen Samstag. Aber der Simon Jampe, unser Experte, hat schon mal ein bisschen auf die Spitzenpaarungen geschaut und schätzt für uns die Chancen für den Metaller ein.
2: Die Frage ist, wie finden Sie jetzt fest am Morgen im ersten Gang? Das wird sicher wegweisend sein für den weiteren Verlauf des Tages.
0: Welches sind seine vier grossen Favoriten für das oberaargauische Schwingfest zu Niederbipp am Samstag? Das verratet uns der Simon Jampe dann schon morgen. Wie gewohnt starten wir auch in Freitag ab 17:30.

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